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Ein ordentlicher Vorgeschmack auf das nächste Kapitel der Band. Jetzt neu auf der Star FM Playlist. Breaking Benjamin, Something Wicked.

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0: Einen wunderschönen guten Morgen. Schön, dass du so früh schon mit dabei bist. Willkommen hier bei Star FM Maximum Rock. Ich bin Wolfi, heute nochmal allein zu Hause. Chris ab morgen wieder da, Flo ist erstmal im Urlaub. Und ich wollte nur nochmal sagen, was das für ein krasser Tag gestern war. Feel Good Monday, Free Ticket Day für Guns N' Roses. Ohne Witz, die letzte Nachricht, die letzte Nachfrage wegen Free Tickets kam heute Nacht um 1.30 Uhr und ich habe keine Ahnung, wie viel das gestern waren, die sich dadurch den ganzen Tag gemeldet haben. Wahnsinn, wie das Interesse war und ist an den einzigen beiden Deutschlandkonzerten von Guns N' Roses nächste Woche. Der Feel Good Monday ist erstmal rum, der nächste steht fast schon vor der Tür. Montag schicken wir dich den ganzen Tag zu System of a Down.
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0: Aber jetzt erstmal ganz entspannt. Es ist noch früh. Nicht jeder hat eine Nachtschicht hinter sich. Viele haben noch sehr kleine Äuglein und noch nicht so viel Kaffee drin. Deswegen erstmal ein schöner Rockblock, um reinzustarten in diesen Dienstag. Und der beginnt mit den wunderbaren Dredge, eine Band, die ich ja wirklich massiv gefeiert habe. Dann leider so ein kleines bisschen aus dem Augenwinkel verloren habe, weil sie einfach nicht mehr aktiv sind. Seit Jahren schon gibt es da irgendwelche Hinweise und mal wieder solche Interview-Schnipsel. Ja, man sei dabei, neues Album aufzunehmen und so weiter und so fort. Fehlt mir so ein bisschen der Glaube, dass das wirklich passiert. Aktuell das letzte Album von 2011. Es ist schade, denn Dredge haben über die Jahre so tolle Musik rausgebracht. Hier ist eine Großtat namens Bug Eyes. Hier sind Dredge auf Star FM Maximum Rock. Wunderschönen guten Morgen.

Fallon hat die richtige Medizin gefunden. 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Brian Fallon and the Painkillers mit Better Before.

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1: Nö, nicht ganz. Chris ab morgen wieder da. Flo ist im Urlaub, Wolfi allein zu Hause. Deswegen bist du umso mehr gefragt heute. Hallo nochmal. Schön, dass du mit dabei bist, dass du Star FM am Start hast. Ja, melde dich heute gerne fleißig per Sprachnachricht. Egal welches Thema dir auf den Lippen brennt. Heute haben wir ja ganz viel Zeit, alles ganz in Ruhe zu besprechen. Dazu gibt es natürlich feinsten Maximum Rock, damit dieser Dienstag auch richtig gut starten kann. Und Ehrensache. Weh oder weh? Ich meine, wenn ich die Chance heute nicht nutze, dann weiß ich auch nicht. Weh oder weh gibt es natürlich später auch noch. Aber alles der Reihe nach. Erstmal ein schöner Rockblock für dich. Und das beginnt mit dem Mighty Creed ab in die 90er und diesen großen Kultsong namens Higher.

0: Geht immer die Nummer, kann man immer auflegen, funktioniert jedes einzelne Mal, nur 2 Minuten kurz, aber der dürfte glaube ich auch nicht länger sein, dann würde er nicht mehr so gut funktionieren. Blur, Song 2, hier auf Star FM, Maximum Rock, Justin Breakfast Club hier auf Star FM, einen wunderschönen guten Morgen. Weil hier schon die ersten Nachfragen reinkamen heute, ja, heute startet der Artist Presale von Muse und in letzter Zeit hatten wir immer mal wieder einen Code dafür, damit du sicher und schneller an deine Tickets rankommst. Heute klappt das nicht so gut, weil du hast diesen Presale-Code von Muse nur bekommen, wenn du das Album vorbestellt hast, physisch. Also ich kann mir zumindest nicht vorstellen, dass die da überall den gleichen Code dann verwenden. Falls doch, falls du einer der Glücklichen bist und das teilen möchtest, kannst du das natürlich gerne kundtun. Ich gebe es dann gerne weiter. 0800 0303 666. Ansonsten starten dann ab morgen die ganzen diversen Presales. Telekom, PayPal, Ticketmaster und so weiter. Für die neu angesetzten Muse-Konzerte im November. Berlin und zweimal Düsseldorf stehen auf dem To-Do-Zettel. Das neue Album, ja, steht auch in den Startlöchern. Nächste Woche Freitag kommt es raus, The Wow Signal. Und wenn es da ist, ist es natürlich ein heißer Kandidat für diese wunderbare Sache hier.
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0: Den Platz haben in dieser Woche aber Shinedown inne. Die haben ein neues Album draußen, das heißt 8, überraschenderweise das 8. Studioalbum. 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Einfach mal nach Album der Woche suchen. Gleich auf der Startseite findest du den passenden Link. Ist auf jeden Fall immer so eine richtige Wundertüte, wenn Shinedown ein neues Album rausbringen. Dieses reine Modern Metal, was sie am Anfang gemacht haben, damit hat das heutzutage nicht mehr viel zu tun. Ganz viele stilistische Ausflüge. Da passiert so viel, auch jetzt beim neuen Album bei 8 von Stadion Rock, dann wieder leise, dann poppig, dann episch, dann voll nach vorne. Ich bin nicht so der Nummer 1 Fan von Shinedown, aber finde diese Alben von Shinedown immer wieder spannend, weil sie einfach nicht nur Alben rausbringen, weil da man merkt, dass da mehr. Da passiert so viel, auch jetzt beim neuen Album bei 8 von Stadion Rock, dann wieder leise, dann poppig, dann episch, dann voll nach vorne. Ich bin nicht so der Nummer 1 Fan von Shinedown, aber finde diese Alben von Shinedown immer wieder spannend, weil sie einfach nicht nur Alben rausbringen, weil da man merkt, dass da mehr dahinter steht.

Und was meinst du? Yay oder nay, das war was Neues von Shinedown. 365 heißt der Track vom neuen Album 8, dem 8. Studioalbum. Es ist unser Star-FM-Album der Woche. 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

Alltime Low am Morgen vertreibt Kummer und den klemme ich mir. Schönen guten Morgen, willkommen hier im Breakfast Club aus der FM. Ich bin Wolfi. Bin gerade beim Themensuchen über die ewige Tortabelle der Fußball-WM-Geschichte gestolpert und siehe da, durch das 7-1 gegen Curaçao hat Deutschland nun die meisten Tore der WM-Geschichte erzielt. Eins mehr als Brasilien bei zwei Spielen weniger. Mal sehen, wie lange das noch Bestand hat. Am Samstag spielen ja beide Brasilien nachts gegen Haiti und Deutschland dann das zweite Gruppenspiel am Abend ab 22 Uhr gegen die Elfenbeinküste. Aber wichtiger, zumindest für Fans von Kiss and Dynamite, ist das hier. Kiss and Dynamite haben gestern Abend noch was angekündigt, dass sie heute 12 Uhr wichtige Neuigkeiten zu verkünden haben. Wer sich ein bisschen auskennt bei Kiss and Dynamite weiß, die aktuelle Tour ist die letzte Tour mit Hannes Braun, mit ihrem Sänger. Und jetzt ist natürlich die Frage nahe, ob da heute 12 Uhr ein neuer Sänger, vielleicht eine neue Sängerin vorgestellt wird. Manch ein Fan wünscht sich ja den Rücktritt vom Rücktritt von Sänger Hannes. Kann ich mir gefühlt aber nicht vorstellen. 12 Uhr kommt die Meldung raus, werden wir dich natürlich dann direkt informieren. Weiß, dass da einige Kiss and Dynamite Fans auch bei unseren Hörern mit dabei sind. Große News sind angekündigt. Mal sehen, wie groß sie am Ende wirklich werden. 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

0: Einen wunderschönen guten Morgen nochmal hier bei Star FM Maximum Rock. Ich weiß, viele haben das gestern schon erwartet, haben sich es fast schon gewünscht. Allerdings wegen dem ganzen Roses-Wahnsinn, wegen dem Feel Good Monday, dem Free Ticket Day, haben wir leider keine Zeit dafür gehabt. Aber natürlich liegt das auf der Hand. Wenn ich hier heute mal allein das Studio hüten darf, dann ist es doch Ehrensache, dass es das hier gibt, oder?
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0: Du bestimmst den Rausschmeißer-Song, den letzten Track der Show. Und ich habe ein gutes Gefühl, dass das für mich, für meine Auswahl ganz gut ausgehen könnte. Wir machen eigentlich ganz ernst gemeintes Wie oder wie. Und ich habe einfach mal meine Lieblingsband reingepackt. Und deswegen heißt es Wie oder wie, Thin oder Lizzy. Du entscheidest dich zwischen Thin Lizzys Cowboy-Song, absoluter Fanliebling von 76, Jailbreak-Album, Kult-Song. Ah, yeah.

0: Oder aber du entscheidest dich für W, für Lizzie. Und das für mich massiv unterschätzte Waiting for an Alibi kam 3 Jahre später raus mit Gary Moore an der Gitarre. Also, mit welchem Song sollen wir rausgehen aus der Sendung? Welcher wird der Rausschmeißer-Song? W oder W, Thin oder Lizzie, Cowboy-Song oder Waiting for an Alibi? Schick rüber, was du gern hören möchtest. 0800 0303 666. Du bestimmst den Maximum Rock hier bei Star FM.
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8: Guten Morgen. In Dortmund hat die Feuerwehr ein Kleinkind vom Dach eines 4-stöckigen Hauses gerettet. Als die Einsatzkräfte gestern vor Ort eintrafen, saß das 4-jährige Kind in der Dachrinne des Gebäudes. Es war durch ein offenes Fenster unbemerkt dorthin geklettert. Mit einer Drehleiter wurde es sicher zu Boden gebracht. Die Familienangehörigen wurden psychologisch betreut und vorsorglich ins Krankenhaus gebracht. Am Niederrhein dürfen in NRW neue Windräder entstehen. Das Oberverwaltungsgericht Münster hat eine Beschwerde des Kreises Kleve abgelehnt. Dabei geht es um 4 Flächen im Reichswald, auf denen neue Windräder gebaut werden sollen, ohne umfangreiche Prüfungen in Sachen Natur- und Artenschutz. Die Richter sehen keine Fehler in der Planung. Die Entscheidung ist endgültig. NRW investiert kräftig in die Hochschulen und Forschung. Auch die Fachhochschule Aachen bekommt ein Stück vom Kuchen ab. Wissenschaftsministerin Brandes hat gestern einen Förderbescheid in Höhe von 60 Millionen Euro übergeben. Mit dem Geld sollen mehrere neue Gebäude für den Campus an der Eupener Straße gekauft werden. Dort sollen dann die Fachbereiche Digitalisierung, KI und Robotik einziehen. Zum Wetter in unserem Land. Viele Wolken, ab und zu kommt Regen runter, im Osten später auch Gewitter möglich. Das Ganze bei Höchstwerten zwischen 21 und 27 Grad heute. Das war der Star FM NRW Report mit Colin Mock. Die nächsten Meldungen in einer Stunde.
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0: Nö, denn der kommt erst morgen wieder zurück aus seinem kurzen Festivalurlaub. Erst Rock im Park, dann Nova Rock Festival. Schön mit dem Camper unterwegs gewesen. Flo dazu im Sommerurlaub. Ich bin Wolfi, schön, dass du mit dabei bist. Und ich habe jetzt einen schönen Rockblock für dich, um ganz entspannt reinzukommen in diesen Dienstag. Bloß kein Stress, das sollte doch das Motto sein. Freue dich gleich auf einen schönen Klassiker aus dem AC/DC-Katalog. Davor noch eine Runde Bad Wolves. Und hier Manu Diao mit einem der ersten Tracks, mit dem sie vermutlich viele kennenlernten damals. Jetzt Down in the Past. Ich finde, der funktioniert immer noch richtig, richtig gut.

0: Ich weiß nicht, ob das so eine reine Marketingnummer ist, aber bei den aktuellen USA-Konzerten fahren AC/DC massiv diese Ein-letztes-Mal-Schiene. Also weil so eine offizielle Abschiedskur haben sie ja überhaupt nicht angekündigt. Aber jetzt plötzlich gibt es solche Werbevideos, die da rund um die US- und Kanada-Konzerte abgespielt werden, wo eben von diesem letzten Mal gesprochen wird. Naja, warten wir es mal ab. Verdient hätten sie sich die Rockerrente ja ohne Frage.
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0: The American Dream is Killing Me, Green Day hier auf Star FM Maximum Rock. Natürlich reiner Zufall, dass der Track jetzt gerade läuft. An der Stelle, an der Mr. T-Bone, unser hauseigener Ami, dran ist. Auf den ersten Blick gar nicht so der übergroße Fußballfan und ich kann mir jetzt irgendwie auch nicht vorstellen, wie er da sich die Nächte um die Ohren schlägt, um die aktuellen WM-Spiele zu verfolgen, aber er hat sehr tief gegraben in Kult-Stories rund um alte Fußball-WM und mal gucken, ob du die hier noch auf dem Schirm hast.
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2: '66, die Fußballweltmeisterschaft findet in England statt. Die Tommies freuen sich ja riesig und um diese Freude auszudrücken, wird der damalige WM-Pokal, die Jules Rimet Trophäe, öffentlich ausgestellt in der Westminster Central Hall in London. Dann der Schock. Der Pokal verschwindet. Maximale Blamage vor dem größten Fußballturnier der Welt im eigenen Land. Es wurde zwar bewacht, aber der wertvollste Pokal des Turniers war weg und der Diebstahl wirkt nicht wie ein raffiniert geplanter Jahrhundert-Coup, sondern eher wie ein Gelegenheitsdiebstahl. Es wurde auch tatsächlich Lösegeld gefordert. Die Polizei setzte eine Falle und die schnappte zu. Aber es war ja nur einer, der versucht hat, Kapital aus der Sache zu schlagen. Der wahre Täter wurde nie eindeutig überführt. Aber der Pokal wurde gefunden. War es Scotland Yard? Geheimdienste? Oder Inspector Clouseau himself? Nein, es war Pickles der Hund, der gerade im Londoner Stadtteil South Norwood seine Gassi-Runde gedreht hat. Er hatte ein Paket eingewickelt in Zeitungspapier erschnuffelt, das unter eine Hecke lag. Pickles der Hund hat die WM 1966 in England gerettet.
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0: Ach ja, Freunde, das ist doch ein guter Tag hier bei Star FM Maximum Rock. Warum gut? Naja, weil ich bzw. mein Song heute safe gewinnen wird.
1: Guten Morgen, Wolfi.
2: Naja, ich bin heute ganz klar auf der Seite W.
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0: Hey, wenn man schon allein hier im Studio ist, dann kann man das auch ausnutzen. Wir spielen W oder W. Du entscheidest wieder den Rausschmeißer-Song des Tages. Und ich habe dir einfach meine Lieblingsband reingepackt. Wir spielen Thin oder Lizzy. Du entscheidest dich zwischen Thin Lizzys Cowboy-Song, absoluter Fanliebling von 66 vom Jailbreak-Album, absoluter Kult-Song. I am just a cowboy, lonesome on the trail. Lord, oder das für mich massiv unterschätzte Waiting for an Alibi kam 3 Jahre später raus mit Gary Moore an der Gitarre. Also, du entscheidest auch heute, mit welchem Song wir die Sendung beenden. Der Rausschmeißer-Song heute ein W oder W, Thin oder Lizzy, Cowboy-Song oder Watching for an Alibi. 0800 0303 666.
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8: Guten Morgen. In Castrop-Rauxel hat ein Jugendlicher mit einer Spielzeugwaffe einen Polizeieinsatz ausgelöst. Zeugen hatten den Jungen gestern gemeldet, wie er mit der Pistole in der Hand durch eine Straße lief. Die Beamten suchten daraufhin die Gegend ab und konnten den 13-Jährigen finden. Er hatte eine Spielzeugpistole dabei, die wurde beschlagnahmt. Der Campus der Fachhochschule Aachen soll wachsen. Das Land macht 60 Millionen Euro für den Ausbau locker. Mit dem Geld sollen 4 Gebäude am Campus an der Eupener Straße für die FH gekauft und eingerichtet werden. In denen werden dann die Fachbereiche Digitalisierung, KI und Robotik einziehen. Das Geld kommt aus dem Nordrhein-Westfalen-Plan für gute Infrastruktur. Am Niederrhein dürfen in NRW neue Windräder entstehen. Das Oberverwaltungsgericht Münster hat eine Beschwerde des Kreises Kleve abgelehnt. Dabei geht es um 4 Flächen im Reichswald, auf denen neue Windräder gebaut werden sollen, ohne umfangreiche Prüfungen in Sachen Natur- und Artenschutz. Die Richter sehen keine Fehler in der Planung. Die Entscheidung ist endgültig. Zum Wetter in unserem Land. Viele Wolken, ab und zu kommt Regen runter, im Osten später auch Gewitter möglich. Das Ganze bei Höchstwerten zwischen 21 und 27 Grad heute. Das war der Star FM NRW Report mit Colin Mock. Die nächsten Meldungen in einer Stunde.
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0: Nö, aber der ist morgen wieder da. Flo dazu im Urlaub und du bist mit dabei. Das ist das Allerwichtigste. Also melde dich gerne 0800 0303 666. Kleine Sprachnachricht einfach hier ins Studio. Beteilige dich an der Show und hör gute Musik dabei. Schöner Rockblock jetzt. 3 Tracks am Stück. Ich freue mich persönlich auf Scott Whelans Stimme bei Stone Temple Pilots. Davor noch The Fame und hier Linkin Park. Ganz großer Klassiker. Hier ist Numb auf Star FM. 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

0: mich eine der besten Stimmen, die wir so im Rockbereich haben, beziehungsweise hatten. Leider nicht mehr unter uns. Scott Weiland hier bei den Stone Temple Pilots. Interstate Love Song auf Star FM Maximum Rock. Wir können die großen Klassiker, aber natürlich auch jungen, frischen Rock. Und den gibt's jetzt wieder, und zwar von Shinedown.
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0: Die haben ein neues Album draußen, das heißt 8, ist überraschenderweise das 8. Studioalbum der Band. Wer es gerne haben möchte, physisch zu gewinnen, dann klickt einfach mal in die Star FM Rock App auf starfm.de. Gleich auf der Startseite gibt es so einen Reiter Album der Woche, da findest du auch ganz viele Infos über jedes Album, das wir dir vorstellen, und natürlich dann auch immer die Chance, dass du es bekommst. Ist auf jeden Fall ein großes Album geworden, das neue Shinedown Album. 18 Tracks mit über 60 Minuten Spielzeit, und das passt ganz gut zu diesen ambitionierten Gedanken, die rund um Shinedown immer da sind, denn die bringen nicht einfach nur ein paar Songs raus, da merkt man wirklich jedes Mal, dass man sich dabei was gedacht hat, da passiert so viel, auch bei 8 jetzt, von Stadionrock, dann wieder leise, dann episch, dann voll nach vorne, hat nicht mehr so viel zu tun mit diesen Modern-Metal-Anfängen der Band, stilistisch drückt man da in alle möglichen Richtungen. Wenn es einen Kritikpunkt gibt, dann vor allem der, dass für mich zumindest so einzelne Songs kaum rausstechen, aber vielleicht muss man das Album dazu noch ein bisschen öfter hören. Was ist deine Meinung zum Album? Gerne mal abgeben, 0800 0303 666. Feierst du die Band immer noch, auch mit dem etwas anderen Sound mittlerweile, wie wir den jetzt eben auf 8 hören? Lass einfach mal einen Track reinwerfen und dann kann jeder sein eigenes Bild machen. Vom neuen Shinedown-Album 8 hören wir jetzt zusammen den Track Outlaw. Viel Spaß!

Das war Outlaw, ein neuer Song von Shinedown, entnommen dem brandneuen Album 8 Assist unter Star FM Album der Woche. 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Und deine Meinung zum Album gerne weiter abgeben, 0800 0303 666. Mehr solchen Sound wie von Shinedown bei uns in der Playlist, deine Meinung zählt.

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mit Lansdowne geht es durch diesen Dienstag hier auf Star FM Maximum Rock. Gleich Matzen in der Playlist, lass die Musik an, absoluter Kultsong. Wir hatten die Band ja gerade zu Gast, hast du vielleicht auf unseren Socials-Kanälen gesehen. Stellen dir dann auch noch bald einen passenden Rock-Talk online. Aber vorher müssen wir uns kurz über eine Zahl unterhalten, die ich heute Morgen ganz früh gesehen habe. Und diese Zahl ist 3 Millionen. Es geht um 3 Millionen US-Dollar, für das tatsächlich ein Videospiel gerade ganz frisch versteigert wurde. Eine Kopie von Super Mario hat gerade den Rekord für das teuerste Videospiel der Welt geknackt. Was ist daran so besonders? Naja, das Ding ist nun mal 40 Jahre alt und ist in einem exzellenten Zustand. Und es gibt einfach einen riesigen Markt für Sammler und auch für Leute, die ganz bewusst in Videospiele und in solche Raritäten Geld anlegen, als Investition. Das kann kein Liebhaberpreis mehr sein bei einem Betrag von 3 Millionen Dollar. Und ich weiß, jetzt hast du das vielleicht zu spät mitbekommen und denkst so, Mensch, hätte ich doch mal einen halben Monatslohn auch dafür eingesetzt. Du, kein Problem. Auf der offiziellen Website vom Auktionshaus Heritage in Dallas kann man dem neuen Besitzer ab sofort auch ein Angebot machen, wenn man noch mehr zahlen möchte. Der Knackpunkt, Startpunkt 3,7 Millionen Dollar. Also nur mal reingeworfen, falls jemand da draußen gerade so ein kleines bisschen Geld anlegen möchte. Verrückt, oder? So viel Geld am Ende für ein Videospiel.

0: Hi, guten Morgen, Wolfi. Also ich würde Lissi nehmen als zweiten, als Rausschmeißer-Song, weil ich nämlich Gary Moore auch so toll finde. Dann Rock On und halt die Ohren steif alleine.
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2: Hervorragende Wahl, liebe Tina. Ja, W oder W heißt es heute, auch wenn ich allein hier bin, bestimmst du trotzdem den Rausschmeißer-Song. Ich habe auch mal meine Lieblingsband zur Wahl gestellt, Thin Lizzy, und deswegen heißt es W oder W, Thin oder Lizzy. Entweder der wunderbare Cowboy-Song, Kultnummer von Thin Lizzy, funktioniert immer richtig gut. Oder das für mich massiv unterschätzte Waiting for an Alibi geht ein bisschen noch mehr nach vorne mit Gary Moore hier an der Gitarre. Also, welcher soll es sein? Mit welchem Song sollen wir in einer knappen Stunde rausgehen aus der Show? W oder W, Thin oder Lizzy, Cowboy Song oder Waiting for an Alibi? 0800 0303 666. Gib jetzt deine Stimme ab.
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9: Guten Morgen. In Dortmund hat die Feuerwehr ein Kleinkind vom Dach eines vierstöckigen Hauses gerettet. Als die Einsatzkräfte gestern vor Ort eintrafen, saß das vierjährige Kind in der Dachrinne des Gebäudes. Es war durch ein offenes Fenster unbemerkt dorthin geklettert. Mit einer Drehleiter wurde es sicher zu Boden gebracht. Die Familienangehörigen wurden psychologisch betreut und vorsorglich ins Krankenhaus gebracht. In Castrop-Rauxel hat ein Jugendlicher mit einer Spielzeugwaffe einen Polizeieinsatz ausgelöst. Zeugen hatten den Jungen gestern gemeldet, wie er mit der Pistole in der Hand durch eine Straße lief. Die Beamten suchten daraufhin die Gegend ab und konnten den 13-Jährigen finden. Er hatte eine Spielzeugpistole dabei, die wurde beschlagnahmt. NRW investiert kräftig in die Hochschulen und Forschung. Auch die Fachhochschule Aachen bekommt ein Stück vom Kuchen ab. Wissenschaftsministerin Brandes hat gestern einen Förderbescheid in Höhe von 60 Millionen Euro übergeben. Mit dem Geld sollen mehrere neue Gebäude für den Campus an der Eupener Straße gekauft werden. Dort sollen dann die Fachbereiche Digitalisierung, KI und Robotik einziehen. Zum Wetter in unserem Land. Viele Wolken, ab und zu kommt Regen runter, im Osten später auch Gewitter möglich. Das Ganze bei Höchstwerten zwischen 21 und 27 Grad heute. Das war der Star FM NRW Report mit Colin Mock.
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2: Nö, aber der ist morgen wieder da. Flo noch eine Weile im Urlaub. Ich bin Wolfi und bin ein bisschen neidisch auf alle, die heute in Berlin und morgen in Köln bei diesen zwei Warm-Up-Club-Gigs von Billy Talent mit dabei sein können. Das wird sicher grandios. Ich weiß, dass einige Star-FM-Hörer da sein werden. Also schickt mal bitte rüber, wie es euch gefallen hat. Die nächsten großen Auftritte von Billy Talent dann am Wochenende beim Southside und Hurricane Festival. Das sind dann auch die letzten Chancen, zumindest für diesen Sommer, Billy Talent. live zu erleben. Hier sind sie jetzt in der Playlist. Wir sind Billy Talent, Devil in the Midnight Mass. Habt einen tollen Start rein in diesen Dienstag heute.

0: wunderschönen guten Morgen hier mit den Lemonheads auf Star FM Maximum Rock. 0800 0303 666, deine Hotline hier direkt ins Studio. Und Tina wollte nochmal ihre Meinung zum neuen Shinedown-Album abgeben.
1: Also Shinedown habe ich kennengelernt durch euch vor Jahren, vor Jahrzehnten. Habe sie auch einmal schon live sehen dürfen und bin die ganze Zeit schon Fan. Und das neue Album habe ich zwar noch nicht alles gehört, aber das, was ich bis jetzt gehört habe, ist schon mal richtig gut und habe mir jetzt auch gleich noch Karten geholt, weil Lostam Crow auch noch als Vorband spielen und da ist der Hammer. Die habe ich letztes Jahr gesehen und beide zusammen sind bestimmt mega cool. Jo, schönen Tag noch.
0: Danke, Tina. Dann nochmal für dich als Tipp und für alle anderen natürlich auch. Das neue Shinedown-Album ist unser Album der Woche. 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Gleich auf der Startseite gibt es so eine Kachel mit Album der Woche. 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Wir sind die Foo Fighters mit Asking for a Friend. Morgen das erste der beiden Deutschland-Konzerte in München, am 1. Juli Berlin und dann war es das schon wieder mit den Foo Fighters in Deutschland 2026.

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es vielleicht auch ein bisschen dunkler sein? Für alle, die auf den unverwechselbaren Sound von From Ashes to New stehen, gibt's jetzt was auf die Ohren. Die For You heißt ihre Single. Und die hörst du jetzt in der Star FM Playlist.

0: Das waren From Ashes to New mit Die For You, aktueller Maximum Rock hier bei Star FM. Steht aktuell auf Platz 23 der Rock Top 30. 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Da findest du immer die aktuelle Ausgabe der Rock Top 30. Und du kannst natürlich abstimmen für deine Lieblings-Rock-Tracks. Mach das auch, du bestimmst den Maximum Rock hier bei Star FM, sowohl bei den Rock Top 30 als auch beim Rausschmeißer-Song des Tages.
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0: Und es lag heute ja so ein kleines bisschen auf der Hand, dass die Chancen ganz gut sind, dass das Wie sich am Ende durchsetzt.
2: Guten Morgen, Wolfi.
3: Naja, ich bin heute ganz klar auf der Seite Wie.
0: Ja, wenn man schon alleine hier ist, muss man das auch schamlos ausnutzen. W oder W heißt es heute und ich habe einfach meine Lieblingsband reingepackt, Thin oder Lizzy. Du hast entschieden, Rausschmeißer-Song, entweder der Kult-Song, Cowboy-Song, so ein absoluter Fanliebling, oder einer für mich massiv unterschätzter mit Gary Moore zusammen, Waiting for an Alibi. Und am Ende gab es nicht wenige Nachrichten, die hier reingekommen sind, ob ich die Gunst der Stunde nicht nutzen möchte, um ein W und W zu spielen, sprich den Lizzy Doppelpack hinten raus. Und ich habe auch ganz kurz drüber nachgedacht. Allerdings war das Voting so eindeutig mit 95% für Waiting for an Alibi. Hätte das ein bisschen spannender gemacht, dann hätte ich auch beide gespielt. Aber jetzt gibt es nur in Anführungsstrichen diese Kultnummer von Thin Lizzy. Anlage laut. Waiting for an Alibi hier auf Style für Maximum Rock. Wir hören uns morgen wieder. Dann ist Chris auch wieder da. Habt noch einen schönen Dienstag und viel Spaß jetzt gleich mit Style für Network und Thomas.

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7: Schönen Vormittag. Ich übernehme hier mal nach Wolfi das Studio, der ja noch alleine ist am Morgen. Festival und Urlaubszeit lassen auch bei uns grüßen, ja. Dir einen guten Start in den Vormittag. Ich würde vorschlagen, wir lassen uns hier jetzt mal nicht stressen. Ich versorge dich mit dem Besten vom Besten in Sachen Maximum Rock. Sleep Theory gleich dabei mit Words Are Worthless. Also für alle, die auf frischen Maximum Rock stehen. Großer Rock-Klassiker von Bon Jovi. Bad Medicine. Ja, und hier sind Simple Plan. Welcome to my life. Ich bin die Burner. Freue mich, dass du mit dabei bist hier bei Star FM at Work.

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Die Ärzte hier bei Star FM Maximum Rock sind ja fürs Nova Rock bestätigt. Im nächsten Jahr sind dann Headliner bei dem Festival in Österreich. So was anderes, Hooperstank, sagt ihr was, oder? Die Band aus Kalifornien, klar, vor über 20 Jahren, Riesenhit. Läuft bei uns auch immer noch das ein oder andere Mal. Genau, ja, und Hooperstank haben sich jetzt überraschend zurückgemeldet mit dem ersten neuen Song seit fast 10 Jahren. Hör mal.

0: Hallo, also ich finde den richtig nice, oder? Was sagst du? Ja, deine Meinung ist immer gefragt, also ich freue mich immer über Feedback. 0800 03 03 666. Schick mir einfach schnell eine WhatsApp ins Studio, gern auch als Sprachnachricht. Ja, in diesem Sinne, welcome back, Huber's Dank, und mehr Rock-News gibt's jederzeit bei uns in deiner Rock-App und auf starfm.de und natürlich auch immer im Programm, wenn es was Spannendes zu erzählen gibt.
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0: Shinedown, auch wieder eine der Bands, die ich nicht auf dem Schirm hatte, bevor ich regelmäßig mit Star FM angefangen habe. Aber mittlerweile gibt es ja nur noch euch. Ja, aber zur neuen Single und neuen Platte. Also die Single schon mal, Dance Kid Dance. Toller Hintergrund, tolle Idee, darüber zu schreiben, weil ist natürlich einfach, ein Kind ruhig zu stellen, aber einfach mal austoben lassen. Tolles Lied, also haut auch richtig rein, macht richtig Spaß zuzuhören. Tolle Shinedown-Scheibe. Beide Daumen hoch.
1: Mensch, Gillo, vielen Dank für dein Feedback. Ja, Thomas, sowas hört man noch gerne, oder? Unser Album der Woche von Shinedown 8 heißt es, wenn es gleich am ersten Tag so gut ankommt.
2: Absolut.
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2: Und jetzt sind wir schon an Tag 2 und ich glaube, da kommt es auch noch gut an, denn das Ding ist wirklich ein richtiges Brett, ne? Shinedowns 8. Studioalbum 8, unser aktuelles Album der Woche. Ich weiß nicht, hast du schon mal durchgehört?
1: Ich habe nicht ganz durchgehört, aber ich habe schon einen Favorite, den spielen wir auch nachher, Machine Gun. Der geht ja richtig ab, ist das gut.
2: Aber richtig, 18 Songs sind drauf und die gehen tatsächlich richtig ab. Falls du es noch nicht gehört hast, hier mal so ein Schnelldurchlauf. Ist ja mein Def Leppard-Moment hier.
1: Stimmt, ja.

0: So, was meinst du, Börner? Sollen wir beim nächsten Song ein bisschen Tempo rausnehmen oder sollen wir ein bisschen Tempo reingeben? Wofür bist du?
1: Auf jeden Fall aufs Gaspedal, bitte.
0: Okay, also dann schalten wir zwei Gänge rauf im Tempo, ja? Gut, Shinedown haben auf ihrer neuen Doppelscheibe nämlich auch so ein paar richtige Abrissbirnen versteckt. Zum Beispiel Machine Gun, von dem du ja gerade schon kurz gesprochen hast, ne? Und der Song wird seinem Namen wirklich gerecht. Was ist Eric Bass? Ja, der heißt wirklich so. Bassist Eric Bass. Fand ich ja irgendwie ganz geil, ne?
1: Sehr lustig, ja.
0: Der hat das Album auch wieder im bandeigenen Studio in South Carolina produziert. Lässt da so ein paar Riffs los, sage ich dir, die haben sich wirklich gewaschen. Und diese geile Nummer spielen wir jetzt. Vielleicht doch sogar dein Lieblingstrack schon, Burner. Hier sind Shinedown mit Machine Gun.

0: Schlagern.
1: Brutaler Ohrwurm. Und das Ende überrascht auch nochmal. Wird fast nochmal eine Ballade am Ende hinten raus. Also Shinedown Machine Gun, Daumen hoch von mir. Von unserem Album der Woche. 8 heißt ihre neue Platte. Und du lässt gern weiter dein Feedback da. Schick uns eine Sprachnachricht rein an die 0800 0303 666. Ja, und Donnerstag kannst du das Album der Woche, Shinedown 8, dann auch wieder bei uns gewinnen.

Nur Instrumente für ein paar Musiker, aber eine komplette Musikrichtung für die ganze Menschheit. Dexter and the Moon Rocks bringen Steinchen vom Mond mit und ihren Grunge Rock aus Texas direkt in die Star FM Playlist mit Freakin' Out.

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4: Schönen Vormittag, ich bin die Börne. Ich freue mich, dass du mit dabei bist. Und ich hoffe, du hast nicht allzu viele Termine heute im Kalender und wenn, dann nur angenehme. Ich versorge dich mit Maximum Rock. Die Edge-Blocks habe ich gleich dabei. Sind ja demnächst zusammen mit den Donuts auf einigen Open Airs zu sehen. Leipzig oder Münster zum Beispiel stehen da auf dem Tourplan. Bryan Adams habe ich dabei. Run to You, was für die Classic-Rock-Fraktion. Und hier sind POD. Schönen Vormittag.

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Bin immer noch am Kopf nicken, die Hand oben. Ich bin echt nachhaltig begeistert von diesem Auftritt von Limp Bizkit bei Rock im Park. Also allen ganz viel Spaß, die sie jetzt

0: nochmal solo sehen dürfen. Das war richtig, richtig fett. Und man merkt halt einfach auch, dass die 90er zurück sind. Ich meine, so viele junge Fans plötzlich am Limp Bizkit feiern. Die Band war nie weg, aber gefühlt sind sie irgendwie jetzt größer denn je. Ja, apropos, das gilt auch für die Toten Hosen. Erstes Konzert der Tour vergangenen Samstag in Stuttgart. Und wirklich nahtlos, mit wem du redest, ob du im Netz schaust, alle waren absolut begeistert. Also diese Trink-aus-wir-müssen-gehen-Tour, die hat wirklich was Magisches. Ich meine, die Hosen haben ihre letzte Platte rausgebracht und diese Tour dazu, da will man halt einfach auch nochmal dabei sein. 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
1: Wir hatten damals kein Geld, wir sind extrem knapp am Konkurs vorbeigewandert. Wir brauchten Hilfe und haben teilweise bei Musikverlagen unterschrieben und die Rechte an unseren eigenen Songs weggegeben, nur um kurzfristig ein bisschen Geld in die Kasse zu kriegen, um weiter laufen zu können. Also das war keine gloriose Zeit. Wir waren viel, viel bekannter und beliebter, als unsere finanzielle Situation ausdrücken würde. Also das war ein klammer Moment, die Zeit um Damenwahl.
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0: Meredith Brooks hier bei Star FM Maximum Rock mit Bitch. Hab einen schönen Dienstagvormittag. Ich habe was für dich.
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0: Ja, eine dringende Empfehlung. Wer gestern Made of Ace for the Addicts in der Live Music Hall Köln verpasst hat, das kannst du dir am Donnerstag im Don't Panic in Essen nochmal reinziehen. Dringende Empfehlung. Die Mädels aus England finde ich absolut Bombe. So klingt Made of Ace. Also Punkrock im Don't Panic in Essen am Donnerstag, Made of Ace live. Gern notieren. So, heute Punkrock aus Sacramento in Köln, Kantine, live auf dem Freideck, die Destroy Boys. Köln, Kantine, live auf dem Freideck, heute die Destroy Boys und ganz andere Musikrichtung, wer eher auf düstere Klänge steht, ja, für Metal-Fans mein Tipp heute, in Düsseldorf im Pitcher, I Hate God.

I Hate God heute in Düsseldorf im Pitcher. So, das waren jetzt mal ein paar Tipps für dich, für deine Eventplanung. Hier ist Starfan Maximum Rock und das in Green Day Revolution Radio.

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7: So, Mittagszeit. Schön, dass du die mit mir verbringst oder ich die mit dir verbringen darf. Der Soundtrack dazu kommt von mir. Die nächste halbe Stunde darfst du dich auf die neue Papa Roach freuen. See You in Hell für alle Fans der Netflix-Serie Devil May Cry. Ich habe Van Halen Panama dabei. Schöner 80s-Rock hier bei Star FM. Und das sind Royal Republic mit Super Love. Ich bin die Burner. Schönen Dienstagmittag. 7.

Biffy Clyro, für mich ein Brett live. Also wenn du die Möglichkeit hast, schau es dir an. Haben einige Festivals jetzt vor der Brust. Das Open Flair zum Beispiel in Eschwege in Hamburg, das Amplifier Festival, das Sigget in Budapest und auch das Taubertal Festival in Rothenburg ob der Tauber. Ja, von den Festivals jetzt zu den Good News aus der Rock-Community. Herzlichen Glückwunsch an Jay Weinberg. Der Ex-Slipknot-Schlagzeuger ist jetzt zum ersten Mal Papa geworden. Wie heißt so schön, Mama und Tochter sind wohlauf. Und Fun Fact, damit ist Bruce Springsteen Schlagzeuger Max Weinberg jetzt offiziell auch Opa, denn Max Weinberg ist der Papa von Jay Weinberg. Ja, die Rock-Community ist halt auch eine Familie, ne? Nochmal Good News, und zwar von Bonnie Tyler. Ihr geht's besser, das ist schon mal das Wichtige. Ja, Bonnie Tyler jetzt nicht unbedingt Star-FM-Musik, aber trotzdem absolute Musiklegende.

0: Anfang Mai hatte das Management von Bonnie Tyler ja bekannt gegeben, dass sie nach einer Not-OP in Portugal von den Ärzten ins künstliche Koma versetzt wurde. Ja, jetzt ist Bonnie Tyler wieder wach. Sie wird weiterhin auf der Intensivstation in einem Krankenhaus in Portugal behandelt. Ihre Ärzte sind aber zuversichtlich, dass sich Bonnie Tyler wieder vollständig erholen wird. Alles Gute! 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

0: Willkommen zum Wetter. Stabiler Hochdruck im Westen und richtig heiß in NRW.
1: Heiß in NRW.
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Dienstagmittag mit mir, der Börner. Schön, dass du mit dabei bist hier, StarFM Maximum Rock. Und morgen hörst du dann am Mittag wieder den Thomas hier bei StarFM at Work. Ich habe nämlich Urlaub. Ich freue mich nämlich total morgen, weil ich fahre zu den Foo Fighters nach München. Erstes Deutschlandkonzert von zweien. Kannst du dir vorstellen, für mich als Foo Fighters-Fan endlich wieder live, also Vorfreude hoch 80. Sie sind aktuell auch bei dir hoch im Kurs. Auf der 1 der StarFM Rock Top 30, Caught in the Echo.

Kann von mir aus gerne so bleiben. Freitag die neue Ausgabe, immer zum Feierabend, 16:45 Uhr. Und abstimmen in der StarFM Rock App und auf starfm.de. Das weißt du ja. Und hör dir da auch mal die drei Neuvorstellungen an. Ich werde immer hellhörig, wenn eine Band aus Österreich kommt. Ich bin absolut austrophil. Freud, also geschrieben nicht mit U, sondern mit einem V. Passt alles so zum Konzept der Band. Eine neue Band aus Wien hatten am Wochenende jetzt auch einen Auftritt beim Nova Rock Festival in eben Österreich. Musikalisch so zwischen Linkin Park, Bring Me the Horizon, Sleep Token, Bad Omens, Falling in Reverse, also so in die Richtung geht's. Ja, und die haben ein spannendes Konzept, so ähnlich wie bei Ghost. Also die Bandmitglieder bleiben anonym, sie treten mit Masken auf. Der Sänger ist der Doktor, der Rest der Band die Patienten. Sehr spannend. Ja, ich bin gespannt, was du sagst. Wir sind Freud mit Hysteria. Yeah.

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9: Ich bin die Börner. Schönen Mittag. Ich hoffe, die zweite Tageshälfte wird bei dir heute nicht allzu stressig auf Arbeit und du hast nicht allzu viele Termine im Kalender. Ja, und wenn, dann nur angenehme. Aber einen solltest du dir notieren, den kommenden Feel Good Monday. Da schicken wir dich nämlich zu System of a Down. Wie geil ist das denn bitte? Endlich wieder live. Ja, und Vorfreude ist die schönste Freude. Hier sind sie für dich mit Chop Suey. Hier sind System of a Down. Also kommenden Montag unbedingt Star FM einschalten und mit Glück Freikarten abgreifen am Feel Good Monday. Hab einen schönen Dienstagmittag.
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0: Also das neue Lied von Hoobastank, was ganz anderes, sehr unerwartet. Aber was mich eher geschockt hat, war, das ist 20 Jahre her. 20 Jahre!
1: Ja, Anita, nicht nur an den Kindern merkt man, wie schnell die Zeit vergeht, sondern auch an den Rocksongs. Hoobastank aus Kalifornien, gerade gehört mit The Reason, ist sogar über 20 Jahre alt, der Song. Das Album kam damals im Dezember 2003 raus und 2004 ging dann die Single durch die Decke. Ja, und jetzt hat sich die Band eben überraschend zurückgemeldet mit dem ersten neuen Song seit fast 10 Jahren. Klingt komplett anders. Hey!

Mein erster Gedanke war sofort, passt in dieses 90s Comeback, das gerade aktuell läuft. Ich finde es ziemlich cool. Also Hooperstank mit neuem Song How Do You Sleep. Wie gefällt er dir denn? 0800 0303 666. Schick mir doch gern mal deine Nachricht rein hier ins Studio. Ja, und von neuen Maximum Rock geht's jetzt zu einem Rock-Klassiker. Hier sind Journey und Wheel in the Sky. Hier ist Star FM. Schön, dass du mit dabei bist an diesem Dienstagmittag.

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0: Push, Matchbox 20 hier bei Starfam Maximum Rock. 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
1: Wir hatten damals kein Geld. Wir sind extrem knapp am Konkurs vorbeigewandert. Wir brauchten Hilfe und haben teilweise bei Musikverlagen unterschrieben und die Rechte an unseren eigenen Songs weggegeben, nur um kurzfristig ein bisschen Geld in die Kasse zu kriegen, um weiter laufen zu können. Also das war keine gloriose Zeit. Wir waren viel, viel bekannter und beliebter, als unsere finanzielle Situation ausdrücken würde. Also das war ein Klammermoment, die Zeit um Damenwahl.
0: 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So, jetzt gibt's eine andere tolle deutsche Band, hier sind Matzen, du schreibst Geschichte. Weil die

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10: So, eine Stunde haben wir noch gemeinsam hier bei StarFM at Work. Ich bin die Burner. Schön, dass du mit dabei bist. Ich habe für dich gleich dabei Godsmack, Under Your Scars. Geht wirklich unter die Haut. Ich finde den Song großartig. Ich hoffe, dir geht's da genauso. Den gibt's nach Rick Springfield, Jersey's Girl, schöner 80s Rock. Und ja, gemeinsam abgehen können wir jetzt bei Linkin Park. Papercut. Ja, kleiner Moshpit im Büro ist immer schön.

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Brian Fallon hat die richtige Medizin gefunden. Gute Musik. Neben The Gaslight Anthem ist er endlich auch wieder solo mit seiner Band Painkillers zu hören. Musikmedizin to go in der Star FM Playlist. Brian Fallon and the Painkillers mit Better Before. 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

bevor einer der neuen Solo-Songs von der Gaslight Anthem-Frontmann Brian Fallon hat ja eine neue Solo-Platte angekündigt, heißt Not Bad for New Jersey und kommt am 10. September raus. Drei Songs gibt's schon von der Platte, also Better Before, den hast du gerade schon gehört, ist ja auch mein Favorite, muss ich sagen. Das hier ist der Opener. Also Not Bad for New Jersey und der hier ist etwas ruhiger, Pearls heißt der. 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

Seine Stimme ist halt einfach einzigartig. Also bisher, was ich gehört habe, gefällt es mir ganz gut. Im September wissen wir dann mehr, da kommt das ganze Album raus, das neue Soloalbum von Brian Fallon, übrigens auch mit Gästen. The Killers Frontmann Brandon Flowers wird zum Beispiel zu hören sein oder auch Def Leppard Gitarrist Phil Collen. Ich bin die Burner, ich mache jetzt Feierabend und übergebe das Studio an den Thomas. Der übernimmt heute nämlich ausnahmsweise mal die Rush Hour, weil er heute frei hat. Dir ganz viel Spaß heute Nachmittag mit Star FM. Aha.

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9: Hey, ich bin Thomas der alte Franke, der Mann aus Star FM at Work für dich am Start heute. Warum das? Naja, es ist so, es ist kein anderer da. Also Bianca ist im Urlaub und A hat ja ein Ehrenamt, aber dazu kommen wir gleich noch in dieser wundervollen Show hier. Insofern mach's ich heute hier die Star FM Rush Hour und wir werden auch gleich mal auf die WM gucken, denn unser Ami hier im Team, unser T-Bone, naja, der hat so einige WM-Stories für dich und eine davon, die hören wir uns gleich mal. Starten wir jetzt aber erstmal durch mit Max Maximum Rock von den Bad Wolves, Legends Never Die, Manic Street Preachers habe ich dabei mit If You Tolerate This, Your Children Will Be Next. Ein geiler Titel, oder? Der hat gerade so aufs Albumcover gepasst. Womit lege ich los? Rise Against, finde ich eine gute Idee. Prayer of the Refugee. Schön, dass du mit dabei bist. Ich wünsche dir viel Spaß bei allem, was du gerade treibst und vor allem einen wundervollen Dienstagnachmittag.

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0: Maximum Rock von den Bad Wolves, Legends Never Die hier in deiner Star FM Rush Hour. Kümmern wir uns mal um deine Abendplanung.
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0: Und fangen natürlich heute Abend an. Da geht's für dich in Köln aufs Freideck. Kantine Open Air ist angesagt mit Destroy Boys und Scott Evil. Punkrock aus Sacramento, kantiger, direkter Sound mit Alternative Einschlag. 19.30 Uhr geht's los in Köln auf dem Freideck. Kantine Open Air mit Destroy Boys und Scott Evil. Tickets gibt's für knapp 33 Euro. Eine Alternative gibt's auch, und zwar I Hate God. Ja, das ist so Sludge, Noise Metal, Urgesteine aus New Orleans. I Hate God spielen um 19.30 Uhr heute Abend in Düsseldorf im Pitcher. Tickets kosten hier knapp 34 Euro. Kurzer Blick schon mal auf morgen. Da spielen Basement. Basement in Düsseldorf in der Zackhalle. 20 Uhr geht's los mit dem britischen Indie-Emo-Alternative-Rock. Support gibt's von Glare. Tickets kosten auch hier 33 Euro. Na dann, erstmal viel Spaß. Dann noch die nächsten Abende. Erstmal gerettet, oder? Mission erfüllt.
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0: Europe waren das gerade mit Rock the Night. Und ich finde, das ist immer so der Moment, wenn der Song auf dem Konzert von Europe kommt, wenn die so als Vorband irgendwo spielen, man jetzt nicht so der Mega-Europe-Fan ist und denkt so, ach Mensch, stimmt, das war ja der andere Song neben Final Countdown. Und Carrie gibt's ja auch noch, ne? Aber dann hat sich das bei den meisten auch schon erschöpft. Kommen wir zum Thema Fußball. Fußball-Weltmeisterschaft, natürlich die Spiele heute. Saudi-Arabien haben sich unentschieden getrennt. 1:1 Iran gegen Neuseeland. Auch unentschieden 2:2. Heute Abend dann in der Gruppe 1, 21 Uhr, das Spiel Frankreich gegen den Senegal. Ja, wir sind natürlich immer hautnah dabei bei der Fußball-Weltmeisterschaft. Und wenn die Fußball-Weltmeisterschaft schon in Amiland stattfindet, dann hat natürlich unser alter Ami, unser T-Bone, auch jede Menge Geschichten zu erzählen. Hier sind T-Bones WM-Geschichten.
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2: '66, die Fußballweltmeisterschaft findet in England statt. Die Tommies freuen sich ja riesig und um diese Freude auszudrücken, wird der damalige WM-Pokal, die Jules Rimet Trophäe, öffentlich ausgestellt in der Westminster Central Hall in London. Dann der Schock. Der Pokal verschwindet. Maximale Blamage vor dem größten Fußballturnier der Welt im eigenen Land. Es wurde zwar bewacht, aber der wertvollste Pokal des Turniers war weg und der Diebstahl wirkt nicht wie ein raffiniert geplanter Jahrhundert-Coup, sondern eher wie ein Gelegenheitsdiebstahl. Es wurde auch tatsächlich Lösegeld gefordert. Die Polizei setzte eine Falle und die schnappte zu. Aber es war ja nur einer, der versucht hat, Kapital aus der Sache zu schlagen. Der wahre Täter wurde nie eindeutig überführt. Aber der Pokal wurde gefunden. War es Scotland Yard, Geheimdienste oder Inspector Clouseau himself? Nein, es war Pickles der Hund, der gerade im Londoner Stadtteil South Norwood seine Gassi-Runde gedreht hat. Er hatte ein Paket eingewickelt in Zeitungspapier erschnuffelt, das unter eine Hecke lag. Pickles der Hund hat die WM 1966 in England gerettet.
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0: Faith No More war das gerade, Ashes to Ashes aus den 90ern, aus dem Jahr 97. Kommen wir zu unserem aktuellen Album der Woche, was unseren Maximum Rockern richtig gut gefällt.
1: Also Shinedown habe ich kennengelernt durch euch vor Jahren, vor Jahrzehnten. Habe sie auch einmal schon live sehen dürfen und bin die ganze Zeit schon Fan. Und das neue Album habe ich zwar noch nicht alles gehört, aber das, was ich bis jetzt gehört habe, ist schon mal richtig gut. Und habe mir jetzt auch gleich noch Karten geholt, weil Wilson Crow auch noch als Vorband spielen. Und da ist der Hammer. Die habe ich letztes Jahr gesehen. Und beide zusammen sind bestimmt mega cool. Jo, schönen Tag noch.
0: Ja, danke schön, Tina. Hinterlass uns auch gerne deine WhatsApp-Sprachnachricht oder melde dich an in der App und auf starfm.de beim Album der Woche. Am Donnerstag kannst du das Ding natürlich den ganzen Tag über wieder gewinnen. Aber jetzt hören wir erstmal wieder rein.
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0: Ins 8. Studioalbum von Shinedown 8. Ja, und je länger du im Musikgeschäft unterwegs bist, desto öfter guckst du auch mal so in den Rückspiegel zu deinen Anfängen, ne? Kennst du vielleicht auch, wenn du eine Band hast oder Musik machst. Das machen Brent Smith und Shinedown auch und gucken mittlerweile auf 8 Alben in 23 Jahren zurück. Wobei Brent uns erzählt hat, dass er sich nur ab und zu nochmal alte Songs der Band anhört.
3: I'll go back and listen to stuff from time to time.
4: Ab und zu höre ich alte Songs von uns. Erst Anfang des Jahres gab es einen enormen Hype um unseren Song Sound of Madness wegen unserer Freundin Lori Norris. Dieser virale Moment hat den Song erneut extrem nach vorn gepusht. Ich fand sehr interessant zu hören, wie die Menschen meinten, verdammt, ich habe vergessen, wie hart dieser Song reinhaut und wie gut das ganze Album ist. Es ist immer cool, diese gehypten Momente zu erleben und sich daran zu erinnern, was du in der Vergangenheit geschrieben hast. Aber heutzutage konsumieren die Menschen einfach anders Musik. Man wartet nicht mehr unbedingt auf einen Erscheinungstag. Im Grunde genommen ist es egal, wann Musik erscheint, insbesondere für die Generation Z, die einfach nur weiß, ob sie den Song mag oder nicht.
0: Aber jetzt kümmern wir uns um die neuen Songs von Shinedown. Ich habe uns jetzt mal den Song Young Again vom Album 8 rausgesucht, in dem es ums Älterwerden geht und um die Sehnsucht nach der unbeschwerten Jugend. Übrigens gibt es davon auf der exklusiven Walmart-Edition von dem Album auch eine reine Akustikversion, aber ich spiele uns jetzt das volle, das richtig laute Brett. Wir sind Shinedown mit Young Again.

Shinedown waren das gerade, Young Again von unserem aktuellen Album der Woche, ihrem 8. Studioalbum 8. Wie gesagt, nochmal der Hinweis, hinterlass uns gerne mal eine WhatsApp-Sprachnachricht oder melde dich an in der StarFM-App und auf starfm.de als Album der Woche-Tester. Sag uns, wie dir das Album gefällt und am Donnerstag kannst du das Ding den ganzen Tag über gewinnen.

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4: Guten Tag. Der Campus der FH Aachen soll wachsen. Das Land NRW macht 60 Millionen Euro für den Ausbau locker. Mit dem Geld sollen 4 Gebäude am Campus an der Olpener Straße für die FH gekauft und eingerichtet werden. In denen werden dann die Fachbereiche Digitalisierung, KI und Robotik einziehen. Das Geld kommt aus dem Nordrhein-Westfalen-Plan für gute Infrastruktur. Nach dem Fund eines Toten in Essen ermittelt jetzt eine Mordkommission. Der 52-Jährige wurde laut Polizei bereits vorgestern in einem Hinterhof im Stadtteil Schönebeck entdeckt. Ein Notarzt konnte nur noch seinen Tod feststellen. Zu den genauen Umständen gab es zunächst aber noch keine Details. Die Polizei sucht nach Zeugen. Eine große Gruppe Schüler auf den Gleisen hat am Dortmunder Hauptbahnhof für Stillstand gesorgt. Wie die Polizei mitteilte, waren gestern um die 40 Jugendliche und 2 erwachsene Begleiter von ihrem Reisebus auf einem Parkplatz über die Gleise bis zu den Bahnsteigen gegangen. Zwischenzeitlich wurde der Bahnverkehr deswegen eingestellt. Gegen die Aufsichtspersonen wird ermittelt. Zum Wetter in unserem Land. Viele Wolken, immer wieder Regen, später im Osten des Landes auch Gewitter mit Starkregen bei 21 bis 27 Grad. Das war der Star FM NRW Report mit Dirk Justus. Die nächsten Meldungen in einer Stunde.
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5: Mit Thomas in Vertretung für A, die ihr Ehrenamt ausübt, ne? Und in Vertretung für Bianca, die gerade ihren Urlaub ausübt. Ne? Also schön, dass du mit dabei bist. Wünsche dir einen wunderschönen Dienstag am Mittag. Wir starten rein diese Stunde. Star vom Rush Hour mit Maximum Rock von Jet Warrant habe ich dabei. Uncle Tom's Cabin. 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Jetzt aber erstmal eine Runde Arctic Monkeys mit Fluorescent Adolescent. Schönen Dienstag.

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0: Thomas. So, ich habe jetzt meine weiße Bluse angezogen, meinen Blazer übergeworfen. Ich muss jetzt langsam mal losgehen Richtung Gericht. Ich wollte dir nur noch mal sagen, vielen Dank fürs Einspringen heute am Nachmittag in der Rush Hour. Ich habe natürlich keine Ahnung, wie lange die Verhandlung wieder dauert, was überhaupt verhandelt wird. Also, ich lass mich mal wieder überraschen. Schauen wir mal, was wird. Also, ich werde auf jeden Fall berichten, wenn ich morgen wieder im Sender bin, was da los war, ob ich wieder Übeltäter auf der Klägerbank hatte oder ob es was Langweiliges war wie Straßenrecht oder so. Ich werde berichten und ich hoffe, es klappt alles mit der Rush Hour. Danke dir nochmal, ja. Bis morgen.
1: Sehr gerne, klappt alles. Dankeschön, ey. Ja, wie du merkst, deine Star von Rush Hour heute mit mir, Thomas dem alten Franke, weder mit A noch mit Bianca, denn A engagiert sich ehrenamtlich. Ist Chefin am Gericht, das macht sie ehrenamtlich. Morgen ist er also wieder für dich am Start. Und ich habe ja schon fast ein schlechtes Gewissen, dass ich kein Ehrenamt habe, ne? Wie sieht's denn bei dir aus? Ganz viele Maximum Rocker und Rockerinnen haben Ehrenamt.
2: Ich bin beim THW seit 5 Jahren im Ortsverband Lauf in der Fachgruppe Notversorgung, Notinstandsetzung. Hat mich schon immer interessiert, hab's aber nur so stiefmütterlich behandelt, den Gedanken. Wir haben 15 Jahre im Hinterkopf rumgetragen und dann kam eben die Corona-Geschichte. Ja, mit der Corona-Geschichte kamen aus allen Löchern Leute gekrabbelt, die gegen alles waren. Und da habe ich mir gedacht, jeder mault und ich tue dann halt was für die Gesellschaft und nicht gegen.
1: Eigentlich eine gute Sache. Sven, also auch ein Ehrenamt beim THW. Wie sieht's denn bei dir aus? Hast du auch ein Ehrenamt? Ja, ruf mich gerne mal an oder schick mir eine WhatsApp-Sprachnachricht 0800 0303 666.

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0: Maximum Rock von Papa Roach. Hier ist deine Star von Rush Hour. Ich wünsche dir einen wunderschönen Dienstagnachmittag. Wie du hörst, nicht mit Ayn, nicht mit Bianca, sondern mit mir, mit Thomas und unseren Rock Talents.
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0: Wir kümmern uns um den Rocker-Nachwuchs und wir haben hunderte Bands, die gesagt haben, ey, wir machen da mit über die Website starfm.de und über die App, über die Starfm-App. Ey, und unsere Musikredaktion sichten jede Woche neue Bands und die stellen wir die ganze Woche vor. Dann hast du Zeit zu voten und immer donnerstags um 18.30 Uhr, da läuft dann der Gewinnersong der Gewinnerband, die du reingevotet hast, wie gesagt, per App und auf starfm.de. Tja, gucken wir uns mal die Bands an, die bis Donnerstag jetzt noch im Rennen sind. Bis morgen kannst du noch abstimmen für Ad Lind zum Beispiel. Alternative Rock aus Freiburg im Breisgau. Die klingen dann so.

0: Fetter Sound von Ed Lind also, 2023 gegründet, sind alle so im Durchschnitt um die 25 Jahre alt. Kurze Frage, wo kann man euch verfolgen, wenn ich mehr wissen will?
1: Uns findet man auf Spotify, auf YouTube und natürlich auf Instagram, adlind.band. Schaut gerne mal vorbei und lasst uns ein Like da.
2: Ja, vor allem gerade auf YouTube kann man auch die vollen Videos sehen. Zwei Musikvideos sind schon draußen, ein drittes ist gerade in der Mache. Und klar, auf Instagram sind natürlich Snippets dabei und kleine Ausschnitte und auf YouTube dann das Ganze zu sehen und bei Spotify und allen anderen Streamingdiensten, Deezer und Co. Und gibt es natürlich dann die Musik auch zu streamen.
0: Ed Lind treten an gegen Pop-Punk-Rock aus Chemnitz, alles Millennials von Janice.

0: Janice, an euch natürlich auch die Frage, wo kann ich euch verfolgen, wenn ich mehr wissen und hören möchte?
1: Ja, ist im Radio immer ein bisschen schwierig zu vermitteln. Das Einfachste, glaube ich, tatsächlich googeln und im Kopf behalten, dass wir Janice ausgesprochen werden. Und dann findet ihr alles, was über uns zu wissen gibt.
0: Ja, wenn man googelt, braucht man natürlich auch die Schreibweise. Also Janice, J-A-N-I-Z. Ja, und du kannst natürlich fleißig weiter voten für beide Bands. Welchen Song spielen wir also am Donnerstag um 18.30 Uhr in voller Länge aus bei A in der Show? Adland oder Janice? Im Moment sieht das eher nach Janice aus. 72,5% gegen 27,5% für Adlin. Aber noch ist nichts entschieden. Wie gesagt, du kannst gerne weiter deine Stimme abgeben für die Rock Talents via StarFM-App und auf starfm.de.
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Wenn du dein Radio jetzt lauter machst, hörst du nicht einfach nur Turnstyle, die derzeit heißeste Liveband. Du hörst die Grammy-Gewinner Turnstyle, die derzeit heißeste Liveband in der Star FM Playlist mit Lookout.

0: Maximum Rock von Turnstile, Look Out For Me, hier in deiner Star from Rush Hour. Heute mit Thomas, A ist morgen wieder da, bin die Vertretung, denn A ist im Ehrenamt unterwegs, ist Chefin, ja, am Gericht. Und ich habe schon schlechtes Gewissen, dass ich kein Ehrenamt habe. Hast du eins? Oder dann gerne mal Nachricht hier lassen. 0800 0303 666. Was machst denn du für ein Ehrenamt?
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0: Kommen wir zu deinen Rock News und zu Jay Weinberg. Herzlichen Glückwunsch zum Ex-Slipknot-Schlagzeuger. Der ist zum ersten Mal Papa geworden. Mama und Tochter sind wohlauf und damit ist Bruce Springsteen-Schlagzeuger Max Weinberg jetzt offiziell auch, genau, Opa. Denn Max Weinberg ist der Vater von Jay Weinberg. Hubers Tank. Wer erinnert sich noch an Hubers Tank aus Kalifornien? Hatten vor 20 Jahren mal einen Hit mit The Reason. Genau, die sind das. Hubers Tank. Jetzt hat sich die Band überraschend zurückgemeldet mit dem ersten neuen Song seit fast 10 Jahren. Der heißt How Do You Sleep? Ups. Jo, klingt doch schon mal ganz anders, oder? Da haben sie aber mal 3 Schippen draufgelegt hier. Gar nicht schlecht, oder? In diesem Sinne, welcome back, Hubers Tank. Also. Und dann kommen wir jetzt zum Thema, nicht unbedingt Star FM-Mucke, aber trotzdem eine absolute Musiklegende, Bonnie Tyler. Anfang Mai hatte das Management von Bonnie Tyler ja bekannt gegeben, dass sie nach einer Not-OP in Portugal von ihren Ärzten ins künstliche Koma versetzt werden musste. Jetzt ist sie wieder wach. Sie wird aber weiterhin auf der Intensivstation in einem Krankenhaus in Portugal behandelt. Ihre Ärzte sind trotzdem zuversichtlich, dass sich Bonnie Tyler wieder vollständig erholen wird. Dann sagen wir auf diesem Wege natürlich weiterhin gute Besserung. Soweit erstmal deine Rock News und jetzt die Frage aller Fragen. Ist das noch Punkrock?

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3: Guten Tag. Der Campus der FH Aachen wird erweitert. Dafür stellt das Land NRW 60 Millionen Euro zur Verfügung. Geplant ist, 4 Gebäude am Campus an der Olpener Straße zu kaufen und für die Hochschule herzurichten. Dort sollen künftig die Bereiche Digitalisierung, künstliche Intelligenz und Robotik untergebracht werden. Finanziert wird das Projekt über den Nordrhein-Westfalen-Plan für gute Infrastruktur. Falsche Polizisten haben eine Frau aus Herne um ihr Erspartes gebracht. Betrüger konnten die 82-Jährige am Telefon davon überzeugen, dass es eine angebliche Einbrecherbande auf ihren Schmuck abgesehen hatte. Ein Mann kam dann gestern vorbei und holte die Wertsachen ab. Die echte Polizei hat die Ermittlungen aufgenommen. Bundesjugendspiele sollen bald wieder mehr Wettkampfcharakter mit Zeit- und Leistungsmessung haben. Die Gewerkschaft Erziehung und Wissenschaft NRW hält die Debatte nicht unbedingt für zielführend. Sie lenke von den eigentlichen Herausforderungen ab. Es brauche eine Stärkung des Schulsports allgemein und bessere Sportstätten statt Symbolpolitik, so die GEW. Zum Wetter in unserem Land. Viele Wolken, immer wieder Regen, später im Osten des Landes auch Gewitter mit Starkregen bei 21 bis 27 Grad. Das war der StarFM NRW Report mit Dirk Justus. Die nächsten Meldungen in einer Stunde.
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4: Nicht mit A, nicht mit Bianca, sondern mit mir. Ich bin Thomas, der alte Franke. Mich kennst du aus StarFM at Work. Schön, dass du mit dabei bist. A hat ein Ehrenamt, das hat sich schon rumgesprochen. Ist Chefin am Gericht. Bianca hat einfach nur Urlaub. Und Campino, der hat eine Menge zu erzählen, ja, der Frontmann von den Toten Hosen. Deswegen haben wir ihm auch die Plattform geboten. Ja, der Campino-Podcast ab sofort online. Wolfi hat mit Campino gequatscht über Gott und die Welt, vor allem über ganz viele Tote Hosen-Alben. Findest du online in der StarFM-App und auf starfm.de. Und wir hören gleich mal wieder rein in unseren aktuellen Campino-Podcast hier in deiner StarFM Rush Hour. Ja, geht in der Viertelstunde los damit. Starten wir jetzt erstmal durch mit Maximum Rock. Five Finger Death Punch habe ich mit dabei, zusammen mit Baby Metal. Sum 41 sind mit dabei. Die Hooters gleich aus den 80s mit Satellite. Und wir starten mal mit den Architects und Broken Mirror. Schönen Dienstagnachmittag.

0: Die Queens of the Stone Age waren das gerade. Go with the flow. Ja, er ist da, endlich online, der Campino-Podcast von StarFM. Wolfi hat sich mit Campino getroffen und in den ganzen Toten-Hosen-Alben gestöbert und rausgekommen sind 10 Songs für ein Halleluja. Und in der heutigen Folge, da spricht Wolfi mit Campino so über die Mitte der 80er Jahre bei den Toten Hosen, als der große Traum ja schon fast wieder vorbei war.
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2: Willkommen zurück. In 10 Kapiteln geht es durch die Geschichte der Toten Hosen vom ersten bis zum letzten Album. Und natürlich können wir in dieser Podcast-Reihe jetzt nicht jedes einzelne Detail, jede einzelne Geschichte aufarbeiten, aber es sind so schöne rausgekommen. Ganz ehrlich, ich wusste im Vorfeld ja auch nicht wirklich, was da zusammenkommt, was da von Campino kommt. Wie viel weiß man denn überhaupt noch, gerade aus den 80ern, als es ja wirklich sehr wild zuging bei den Toten Hosen. Aber es hat so viel Spaß gemacht, mit ihm da einzutauchen. Wir haben ja wirklich lange gesprochen, hatten auch lange überlegt, wie wir das überhaupt machen. Nimmt man jetzt pro Woche eine Folge auf? Aber das ging terminlich bei Campino natürlich nicht. Also haben wir das ganze Ding, die ganzen 10 Folgen am Stück durchgeballert. Ein langes Interview, das quasi die Grundlage ist für diese Reihe. Und ganz ehrlich, das war auch für mich was Besonderes. Denn Interviews mit Rockstars, let's face it, zu 90% geht es um das neue Album, um die neue Tour. Das ist alles okay, das macht schon Spaß. Aber die spulen natürlich auch häufig ihre Promo-Texte runter und sind manchmal auch ein bisschen gelangweilt, weil sie von Interview zu Interview mehr oder weniger immer das Gleiche sagen müssen. Und jetzt mal so die Chance zu haben, mit jemandem in der Größenordnung Campino so völlig befreit von Promosätzen einfach die Hosengeschichte durchzugehen, ist wirklich was Besonderes. Absolut nicht selbstverständlich, dass er sich die Zeit genommen hat, da ein paar Stunden investiert hat. Und Campino hat ja auch Spaß, hat man gemerkt, hat da hinten raus auch nochmal bestätigt. Verstehe ich auch. Ist doch eben auch als Musiker schön, mal eben nicht diese 5 Promosätze runterbeten zu müssen. Mein Name ist Wolfi. Und ja, ich hoffe, du hattest Spaß mit Folge 1 und hast die jetzt auch mit Folge 2. Wir machen einen Sprung nach 1986, kümmern uns gleich um das Album Damenwahl. Euch gab es damals schon ein paar Jahre, erste Erfahrungen gemacht, erste Touren, Ausland geschnuppert und ich bin da über diese eine Story aus London gestoßen. Ich kannte sie nicht. Es geht um eine, ich zitiere, idiotisch hohe Taxispesenrechnung aus London und die Konsequenz, dass eure Plattenfirma damals gesagt hat, nö, machen wir nicht mehr mit. Klär mich auf, was war da los?
3: Da ging es darum, dass wir eingeladen waren zur Londoner John Peel Session. Eine große Ehre, dass die BBC und John Peel mit uns in London Aufnahmen machen wollten fürs Radio. Und wir waren zu der Zeit bei Eni unter Vertrag. Die haben gesagt, sie übernehmen die Reisekosten, dass wir dorthin kommen. Und wir wurden da von einer Betreuerin in Empfang genommen und haben bemerkt, dass ihr die Accountkarte von Eni aus der Tasche gefallen ist. Und haben die dann aufgehoben und haben gedacht, das ist ja super, können wir jetzt ein bisschen Spaß mit haben in London. Und dann ist Trini auf die Idee gekommen, als wir im Hotel waren, das unweit vom Flughafen Heathrow war. Mensch, lasst uns doch einfach in die Innenstadt fahren und Pommes essen gehen. Und dann sind wir auf die Idee gekommen, wir machen da ein Wettrennen hin. Dann hatten wir halt 5 Taxis, jeder saß in einem anderen Taxi, um in die Innenstadt zum Pommes essen zu fahren und auch wieder zurück. Und das ist irgendwann der Rechnungsstelle bei EMI aufgefallen. Das fanden die jetzt echt nicht gut. Und hinzu kam natürlich der Moment, dass wir in der Phase unseren Freund Norbert Händel aus Berlin gebeten hatten, seine Heino-Persiflage bei uns immer im Vorprogramm zu bringen. Ja. Er trat also als Heino auf. Das hat den echten Heino sehr, sehr verstört, der ebenfalls bei EMI war. Und der hat der Plattenfirma wohl mehr oder weniger ein Ultimatum gesetzt und gesagt, also entweder die oder ich, aber das lasse ich auf keinen Fall zu, dass ich mich hier so veräppeln lasse und ihr stützt das auch noch, indem die Band bei euch einen Plattenvertrag hat.
2: Ich vermute mal, das war euch aber relativ egal zu dem Zeitpunkt, weil ich meine, es ist ja fast schon ein Ritterschlag, wenn jemand wie Heino dann gegen euch vorgeht.
3: Klar, das war für uns ein gefundenes Ding. So, wir haben uns natürlich darüber totgelacht und unser Ding weiter durchgezogen, aber tatsächlich sind wir rausgeflogen bei EMI und mussten zusehen, dass wir woanders unterkommen und das war der Moment, wo Virgin Records uns irgendwie gesigned hat und so konnten wir unser zweites Album Unter falscher Flagge rausbringen und dann dementsprechend später das Album Damenwahl einspielen. Und das war dann für uns schon die Zeit, einer Orientierungsfrage. Wir wussten in diesem Moment nicht, wo wir uns hindrehen sollen. Überall wurde geunkt, Punkrock ist zu Ende und das bringt es alles nicht mehr. Und wir standen ein bisschen ratlos da, wo wir selber mit uns hin wollten. Sollte es mehr Richtung Pop-Sound gehen, sollte es härter werden. Wir saßen da zwischen allen Stühlen und es kam zum ersten Mal so ein seltsamer Leistungsdruck auf, dass es dann hieß, Campino, du singst zu schief, du musst das jetzt gerade singen und so. Ich wusste überhaupt nicht, was die von mir wollen. Davon war jahrelang nicht die Rede gewesen und plötzlich sollte ich da so eine professionelle Leistung abrufen. Das hat mich sehr bedrückt und hat mich absolut gestresst und ich fand die Aufnahmen zu Damenwahl echt nicht schön. Und genauso ging das unserem Drummer Wölli, der war gerade neu in der Band, der hatte auch eine schwere Zeit hinter seinem Schlagzeug, weil er ständig aufgefordert wurde, noch andere Breaks und Rolls anzubieten oder Rhythmen. Und so haben wir das, glaube ich, beide als eine sehr nervige Zeit empfunden. Und ich glaube, es hat der Platte auch nicht gut getan. Die war so ein bisschen gezähmt. Da sind eine Menge ganz gute Stücke drauf, aber die haben nicht diese Rotzigkeit von den ersten beiden Platten. Und das hat bei mir so eine Schelle ausgelöst, dass ich gedacht habe, also so kann das jetzt auch nicht gehen. Und das muss unbedingt korrigiert werden. Wir sind so nicht wie dieses Ergebnis. Und aus dieser Reaktion raus haben wir dann die Roten Rosen gegründet und quasi so die Axt im deutschen Schlagerwald gespielt und alles umgemäht, was uns in den Weg kam, mit einer entsprechend rotzigen Produktion, wo überhaupt nichts mehr besonders gefiltert wurde oder so. Und das war eigentlich unsere Reaktion auf unsere eigene Enttäuschtheit über dieses Album Damenwahl.
2: Ist ja vielleicht auch nicht ganz gewöhnlich für eine Band in so einem relativ jungen Stadium noch, dass man überhaupt die Möglichkeit hat, sich selbst so ein Ventil zu geben.
3: Es lag sicherlich nicht daran, dass wir jetzt finanziell besser aufgestellt gewesen wären als andere. Wir hatten damals kein Geld. Wir sind extrem knapp am Konkurs vorbeigewandert. Wir brauchten Hilfe und haben teilweise bei Musikverlagen unterschrieben und die Rechte an unseren eigenen Songs weggegeben, nur um kurzfristig ein bisschen Geld in die Kasse zu kriegen, um weiter laufen zu können. Also das war keine gloriose Zeit. Wir waren viel, viel bekannter als eigentlich und beliebter, als unsere finanzielle Situation ausdrücken würde. Also das war ein Klammermoment, die Zeit um Damenwahl. Das hat sich letztendlich alles erst gedreht mit dem Album Ein kleines bisschen Horrorshow. Bis dahin waren wir finanziell immer im Engpass.
2: Lag das einfach auch, mit an der Zeit, mit an dem eigenen Alter und mit daran, dass man, ich behaupte jetzt mal, in der Zeit halt einfach auch sehr viel Spaß haben wollte, viel Quatsch machen wollte und viel unterwegs war?
3: Es lag ein wenig daran, dass wir gar nicht mehr erwartet haben von Leben. Also wir konnten uns nicht vorstellen, dass wir damit je wirklich Geld verdienen würden. Das war unser Hobby. Das war nicht das Gefühl, dass wir da berufen sind, um Musik zu machen und uns damit durchs Leben zu schlagen. Das war Ausbruch aus dem Alltag. Ich bin zu Zeiten der Opel-Gang noch zur Schule gegangen. Breiti und ich haben in dieser Phase nachts die Aufnahmen fürs Album gemacht und tagsüber unsere Abiturarbeiten geschrieben. Und danach waren wir im Zivildienst, haben beide in der Landesklinik in der Nervenheilanstalt gearbeitet und als die Damenwahl erschien, das wird wohl so die erste Zeit gewesen sein, wo ich aus dieser Sache raus war und versucht habe, mich irgendwo als Student durchzuschlagen, obwohl ich nie bei irgendeiner Lesung war. Das ist die Zeit gewesen. Wir haben plakatiert für andere Bands, wir haben Roadie-Jobs gemacht, so haben wir uns über Wasser gehalten. Und die Vorstellung, wir könnten selber was verdienen, die war gar nicht da. Von daher gab es auch gar keinen Druck, dass wir es irgendwie schaffen müssten oder so. Es ging uns eigentlich nur um die Akzeptanz innerhalb unserer eigenen Szene und dass wir für uns selber halt gute Musik machen wollten.
2: Überschrift über dieser Folge ist noch das Lied Wort zum Sonntag. Ein paar Worte zu dem Song.
3: Das ist eigentlich schon so eine erste klare Verortung, wo wir uns sehen. Und man kann an dem Lied erkennen, was uns damals beschäftigt hat. Letztendlich war es eine Reaktion darauf, dass die ganze Welt behauptete, Punk ist tot. Das ist vorbei. Wer sich jetzt noch damit aufhält, ist ein ewig Gestriger. Das wird nichts mehr. Die Zeitungen haben die Bewegung runtergeschrieben. Viele Wellenreiter sind zur nächsten Bewegung oder zur nächsten heißen Mode rübergeschwappt. Und wir waren plötzlich nicht mehr die Avantgarde der Szene. Und die Lieblinge so vom NMI Sounds oder hier in Deutschland dem Musikexpress und auch dem deutschen Sound, sondern das Thema war durch. Es gab jetzt die neue deutsche Welle und alles, was sich da weiterentwickelte. Aber die, die bei den Wurzeln geblieben sind, die wurden mehr oder weniger, das Thema war durch. Es gab jetzt die neue deutsche Welle und alles, was sich da weiterentwickelte. Aber die, die bei den Wurzeln geblieben sind, die wurden mehr oder weniger belächelt. Und in diesem Lied nehmen

0: Szene stark inspiriert, als sie ihre ersten Besuche im UK, in Großbritannien unternommen haben, sind sie eingeschlagen wie ein Blitz. Sie waren wild, sie waren lebhaft, sie haben auf der Bühne getobt, sie hatten was Androgynes, was sehr gut angekommen ist. Leider haben sie auch das Heroin mit in die Szene gebracht aus New York. Es waren ja bekennende Junkies und sie wurden in der Londoner Jugendszene so behimmelt und bewundert, dass man sie nachgemacht hat, dass man auch so cool sein wollte wie die Heartbreakers. Und so ist letztendlich Sid Vicious von den Sex Pistols auch in diese ganze Herointragik geraten und am Schluss ja auch so zu Tode gekommen. Das war jetzt ein bitteres Ende von einer Sache, die sehr glorios losging. Und Johnny Thunders war eine funkelnde Figur. Da war der große Rocktyp mit den tollen Melodien, der sich sozusagen weggeballert hat, aber offensichtlich das Leben trotzdem unter Kontrolle hatte. Stellte sich nachher ja als fürchterlicher Fehler raus, aber so hat man das in dem Moment geglaubt. Und deshalb gibt es auch diese Zeile, solange Johnny Thunders lebt, solange bleib ich ein Punk. Dann haben wir ihn ja kennengelernt und später mit ihm auch eins seiner bekanntesten Lieder eingesungen, Born to Lose. Und zwei Tage nach dieser Aufnahme, wir haben ihn selber noch zum Flughafen gebracht. Er ist zurückgeflogen in die USA, nach New Orleans, ist dort in ein Hotel gegangen und ist in dieser Nacht gestorben. Also die letzte Fotografie, die es von Johnny Thunders gibt, das ist ein Bild mit uns.
1: Verrückt, oder?
0: Das ist wirklich verrückt. Kann man gar nicht in Worte fassen, als wir diesen Anruf bekommen haben. Ja, hier ist der Manager von Johnny. Ich wollte euch nochmal sagen, vielen Dank, dass ihr den letzte Woche so gut betreut habt und so. Und ich muss euch leider sagen, dass er heute in der Nacht gestorben ist. Das war damals ein Schock für uns.
1: Hat das dich oder euch dann auch längerfristig beeinflusst in irgendeiner Art und Weise?
0: Hat uns nachdenklich gemacht, eben auch dieses Glorifizieren von dem Tanz am Abgrund, was bleibt eigentlich von so einer Sache? Ich weiß, dass wir dann nochmal von seinem Management und seiner Familie gebeten wurden, teilzunehmen an so einem Johnny Thunders Tribute. Da wurden die ganzen Einnahmen der Familie gespendet. Das haben wir gerne getan. Und wir haben auch versucht, sein Lied besonders zu würdigen, indem wir damals auf dem Album, auf dem das Lied erschien, Learning English, wir haben alle anderen Künstler, die an der Platte teilgenommen haben, gebeten, auch bei diesem Lied mitzumachen und das zu singen. Also letztendlich war das so eine Verneigung vor Johnny Thunders. Aber da waren, glaube ich, 15 verschiedene Leadsänger drauf.
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0: Die Toten Hosen und das Wort zum Sonntag. Ja, ich habe schon schlechtes Gewissen, dass ich kein Ehrenamt habe, denn macht ja heute keine Star vom Rush Hour, wie du hörst, denn A bekleidet ein Ehrenamt, ist ehrenamtliche Chefin am Gericht und muss heute irgendwelche Prozesse da verhandeln. Und deswegen habe ich ja heute mal so in die Runde gefragt, hast du ein Ehrenamt oder bin ich hier der Einzige, der keins hat? Bin ich nicht.
1: Ich bin Papa, ich habe keine Zeit. Nee, tatsächlich, ich führe kein Ehrenamt aus. Nee, leider nicht.
0: Ja, danke schön, Frank. Dann sind wir ja schon zwei, die kein Ehrenamt haben. Wie sieht's denn bei dir aus? 0800 0303 666.
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0: Deine Star von Rush Hour, heute mit Thomas. A ist in ihrem Ehrenamt unterwegs als Chefin und Bianca im Urlaub. Lass uns doch mal auf die Rockcharts gucken. Na, deine Rockcharts, deine Star im Rock Top 30. Die Foo Fighters haben in dieser Woche ihren Spitzenplatz verteidigt. Mit Caught in the Echo. The Pretty Reckless mussten mit ihrem When I Wake Up allerdings den zweiten Platz räumen und sind jetzt auf Platz 3. 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Aber für wen hat Taylor Momsen denn da jetzt die zweite Stufe freigemacht? Naja, für eine Collab der ganz besonderen Art, die wir dir in der Vorwoche neu vorgestellt haben und die du vielleicht ja bei Rock im Park oder Rock am Ring sogar live gesehen hast. Die hier nämlich. Electric Cowboy featuring The Offspring mit Let the Good Times Roll. Also Wahnsinnsaufstieg von der Null direkt auf Platz 2 in deinen Rockcharts, den Star FM Rock Top 30. Und wie jede Woche gibt es auch in dieser Woche wieder 3 Neuvorstellungen.
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0: Eine dieser Neuvorstellungen geht an Papa Roach, See You in Hell featuring Herr Newman Kid, ich weiß nicht, wie man die ausspricht. Jedenfalls ein Song aus der Netflix-Serie Devil May Cry. Herr Newman Kind ist ein Rapper aus Indien. See You in Hell, also Papa Roach featuring, ja, Herr Newman Kind. Ich weiß nicht, wie man ausspricht, aber du weißt, wen ich meine. Zweite Neuvorstellung geht an James and the Cold Gun mit Split Second, Alternative Rock aus Cardiff. Dieses Jahr unterwegs, unter anderem als Support von Eagles of Death Metal in Deutschland. Star FM präsentiert dir die Gigs. Und jetzt möchte ich dir den Song mal in voller Länge vorstellen. Eine neue Band aus Wien. Ja, die spielen, oder besser haben dieses Wochenende ihr erstes Konzert beim Novarock Festival gespielt. Die heißen Freud. Eine ganz abgefahrene Mischung. Die Masken, die die Band verwendet, tragen sie nicht, um sie zu verstecken, sondern um Projektionsflächen fürs Publikum zu schaffen. Das Projekt ist um den Doktor und die Patienten herum aufgebaut. Also ganz weirde Geschichte, aber die Musik soll ja im Vordergrund stehen. Wir sind Freud mit Hysteria.

Eine unserer Neuverstellungen für die Rockcharts, die Rock Top 30, Freud mit Hysteria hier bei Star FM Maximum Rock. Du möchtest den Song drin haben, dann vote, was das Zeug hält, via Rock App oder auf starfm.de. Freitag ab 16:45 Uhr gibt es dann wie immer die neue.

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8: Guten Tag. Der Campus der FH Aachen soll wachsen. Das Land NRW macht 60 Millionen Euro für den Ausbau locker. Mit dem Geld sollen 4 Gebäude am Campus an der Eupener Straße für die FH gekauft und eingerichtet werden. In denen werden dann die Fachbereiche Digitalisierung, KI und Robotik einziehen. Das Geld kommt aus dem Nordrhein-Westfalen-Plan für gute Infrastruktur. Nach dem Fund eines Toten in Essen ermittelt jetzt eine Mordkommission. Der 52-Jährige wurde laut Polizei bereits vorgestern in einem Hinterhof im Stadtteil Schönebeck entdeckt. Ein Notarzt konnte nur noch seinen Tod feststellen. Zu den genauen Umständen gab es zunächst aber noch keine Details. Die Polizei sucht nach Zeugen. Eine große Gruppe Schüler auf den Gleisen hat am Dortmunder Hauptbahnhof für Stillstand gesorgt. Wie die Polizei mitteilte, waren gestern um die 40 Jugendliche und 2 erwachsene Begleiter von ihrem Reisebus auf einem Parkplatz über die Gleise bis zu den Bahnsteigen gegangen. Zwischenzeitlich wurde der Bahnverkehr deswegen eingestellt. Gegen die Aufsichtspersonen wird ermittelt. Zum Wetter in unserem Land. Viele Wolken, immer wieder Regen, später im Osten des Landes auch Gewitter mit Starkregen bei 21 bis 27 Grad. Das war der Star-FM NRW-Report mit Dirk Justus.
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9: Ja, immer noch mit mir. Ich bin's, Thomas, der alte Franke. Freue mich, dass du mit dabei bist. Morgen ist alles wieder beim Alten. Ja, morgen macht A wieder deine Star-FM Rush-Hour. Ich bin wieder bei Star-FM mit Work für dich am Start. Ja, A hat heute ihr Ehrenamt als Schöffin am Gericht verhandelt, also Fälle. Ja, ja, kannst du dir morgen auch nochmal alles genauer erzählen. Bei uns geht es ja heute auch so ein bisschen ums Ehrenamt, also ruf gerne weiter an zum Thema Ehrenamt. Anderes Thema, Sammy von den Broilers. Ja, wir haben ihn Weihnachten gefragt, was er sich eigentlich für diesen Sommer 2026 wünscht.
10: Wenn ich mir was wünschen dürfte für den nächsten Sommer, wäre es, dass wir bis an die Zähne, nee, wie sagt man, bis an die Fußspitzen durchgeprobt sind, auf jeden Fall sehr gut eingespielt sind und wir mit einem guten und sicheren Gefühl auf die Bühnen gehen und das dann auch genießen können.
9: Jetzt kannst du erstmal die Broilers genießen. Hier sind sie mit Zurück zum Beton. Schönen Dienstagfeierabend.

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0: Mittlerweile für mich auch schon ein Klassiker. Jimmy Eat World war das gerade und The Middle. Thomas, der alte Franke für dich hier mit deiner Star vom Rush Hour. Ja, folgende Nachricht habe ich ja heute von A bekommen.
1: Hello Thomas. So, ich habe jetzt meine weiße Bluse angezogen, meinen Blazer übergeworfen. Ich muss jetzt langsam mal losgehen Richtung Gericht. Ich wollte dir nur nochmal sagen, vielen Dank fürs Einspringen heute am Nachmittag in der Rush Hour. Ich habe natürlich keine Ahnung, wie lange die Verhandlung wieder dauert, was überhaupt verhandelt wird. Also ich lass mich mal wieder überraschen. Schauen wir mal, was wird. Also ich werde auf jeden Fall berichten, wenn ich morgen wieder im Sender bin, was da los war, ob ich wieder Übeltäter auf der Klägerbank hatte oder ob es was Langweiliges war wie Straßenrecht oder so. Ich werde berichten und ich hoffe, es klappt alles mit der Rush Hour. Danke dir nochmal, ja. Bis morgen.
0: Ja, wie gesagt, klappt alles super. Bis morgen, liebe A. Und das hat mir jetzt so ein bisschen schlechtes Gewissen gemacht, ne? Dass ich noch nie ein Ehrenamt hatte und auch im Moment gar kein Ehrenamt habe. Und deswegen habe ich ja bei dir mal so gefragt, hast du ein Ehrenamt oder bin ich ja der Einzige, der sich vor so einem Ehrenamt bisher irgendwie erfolgreich drückt? Ja, wir haben schon Mensch Maximum Rocker gehört. Sven zum Beispiel hat gesagt, ich bin beim THW. Wir hatten Maximum Rocker von der Freiwilligen Feuerwehr. Und jetzt habe ich gedacht, gehe ich doch mal raus und frag mal nach.
2: Nein, auch nicht.
3: Ja, war ich schon mal. Früher, wo ich noch in Dortmund gewohnt habe, im Rettungsdienst. Das habe ich hauptberuflich gemacht und dann gab es keine Stellen mehr und dann habe ich es ehrenamtlich eine Zeit lang weitergemacht.
2: Naja, ich hatte nicht wirklich die Zeit dazu, ehrlich gesagt, bis jetzt. Arbeit und all das Ganze, also das kommt nicht so ganz.
4: Ja, war ich und zwar bei 2 Fanclubs. Ich war Beisitzer, ich war Schriftführer und ich war mal Vorstand.
5: Ja, ich bin in 3 Ehrenämter tätig. Ja, ich bin zum Beispiel der Leichtathletik-Bezirkspräsident für Mittelfranken zum Beispiel. Und dann noch der Clubpräsident von einem Sportwagenclub und als Trainer.
0: Ja, krass. Also ich kann nicht sagen, dass mein schlechtes Gewissen jetzt irgendwie weniger da ist. Bekleidest du auch ein Ehrenamt oder bin ich hier der Einzige, der keins hat? 0800 0303 666.

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Aktuell touren sie durch Europa und du bekommst sie jetzt auf der StarFM-Playlist. Hier sind Magnolia Park mit Shallow.

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0: Gestern war wieder Feel Good Monday und wir haben dich den ganzen Tag über zu den Guns N' Roses geschickt.
2: Ja, ich glaube, es wird wild.
0: Es wird wild?
2: Es wird tropisch. Es geht zu den Guns N' Roses.
0: Naja, ich lese gerade, du bist gerade dabei, Welcome to the Jungle auf der Gitarre zu lernen. Und du musst ein paar Wörtchen,
2: genau.
0: Und du musst ein paar Wörtchen mit Slash reden.
2: Ja, das ist eine gute Frage. Da ist so eine Stelle, da hänge ich so ein bisschen. Da bräuchte ich mal seine Hilfe vielleicht.
0: Hallo, lieber Andrea. Ich wollte mich erstmal ganz offiziell vorstellen. Hier ist der Thomas von StarFM, Andrea. Ich freue mich, dass du an einer anderen Leitung bist. Du hast eine WhatsApp geschrieben, dass du Fan der ersten Stunde von den Guns N' Roses bist und noch nie bei den Guns N' Roses warst.
3: Richtig, ganz genau. Noch nie live gesehen.
0: Das geht ja nicht.
3: Nee, das geht auch nicht. Das geht wirklich nicht.
0: Nee.
3: Oh Gott, ich freue mich so.
4: Geil, ich freue mich so, ey.
0: Gut rund, dann gehst du hin am 25.06. Ich hoffe, ich habe die Guns N' Roses lange nicht gesehen, dass sie noch mindestens genauso gut sind wie in den 90ern und dass du einen richtig geilen Konzertabend hast, ja?
3: Davon gehe ich mal aus.
0: Super. Okay.
3: Ja, geil.
0: Und die Feel Good Mondays gehen weiter den ganzen Juni und den ganzen Juli über. Jeden Montag am Feel Good Monday jede Menge Free Tickets. Ich kann ja schon mal tief in die Kiste greifen und gucken, was wir am kommenden Montag raushauen. 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Ja, genau. 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Also, nächsten Montag wieder einer dieser heiß begehrten Feel Good Mondays hier bei StarFM.
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0: Maximum Rock von R.E.M. Bad Day hier in deiner Staff im Rush Hour. Ich bin Thomas, vertrete A und Bianca heute. Ich wünsche dir einen wunderschönen Dienstagabend. Ja, kommen wir mal zu zwei Nachwuchsbands, zwischen zwei ganz großen Bands, zwischen R.E.M. und Biffy Clyro gleich, bei unseren Rock Talents.
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0: Denn es gibt viele Bands in der Region, die wollen natürlich dahin, wo R.E.M., Biffy Clyro, Aerosmith und sonst wo schon sind oder schon lange waren, nämlich ganz, ganz, ganz nach oben an die Spitze im Rock-Olymp, ne? Und um diese Nachwuchsbands kümmern wir uns mit den Staff im Rock Talents. Also wenn du eine Band hast oder ein Solo-Projekt, reich es gern mal ein. Alle Infos zu den Rock Talents gibt's in der App und auf starfm.de. Wir kriegen hunderte von Zuschriften jede Woche. Und jeden Donnerstag läuft in der Star von Rush Hour ein Siegertitel von der Band, die du gewotet hast. In dieser Woche sind zwei Bands, ja, die haben es in sich am Start, wirklich fett produziert. Adlind, Alternative Rock aus Freiburg im Breisgau.
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0: also um die 25 Jahre alt, Adlind also hier mit Fly Away. Wir haben die Band mal gefragt, wo es hingehen soll, was sind die Ziele?
3: Die aktuellen Ziele für dieses Jahr sind auf jeden Fall noch live zu spielen. Der ein oder andere Support-Slot, der würde uns tatsächlich sehr gefallen, insbesondere bei vielleicht überregionalen bekannten Bands, wenn sogar auch aus Berlin, oder Friedrich?
4: Ja, also in Berlin waren wir noch nicht. Ich glaube, es ist auf jeden Fall eine Reise wert als Band und es gibt sicherlich auch coole Venues zum Spielen.
0: Yes. Ja, da gibt es eine Menge coole Venues in Berlin. Adlind könnten allerdings noch ein paar deiner Stimmen gebrauchen. Sind nämlich gerade so ein bisschen abgeschlagen im Voting mit knappen 30%. Aber wer hat dann die 70? Band 2, Janice. Janice machen so Pop-Punk-Rock, kommen aus Chemnitz, sind alles Millennials. Und klingen

0: Wenn du mehr über die Band wissen willst, check mal unsere App und natürlich unsere Webseite starfilm.de, da kannst du auch gleich deine Stimme abgeben. Aber vorher natürlich erst nochmal auch an Janice die Frage, wo soll es bei euch hingehen mit der Band?
1: Ja, berühmt werden war nie unser Ziel und ist auch nicht unser Ziel, aber wir finden es schon gut, wenn wir so viele Leute wie möglich mit unserer Musik erreichen.
2: Ja, die Reise geht dahin, wo die Reise hingeht. Wir wollen das gern als sehr ambitioniertes Hobby sehen, und aber solange jeder mitzieht, dann reisen wir weiter.
0: Ja, im Moment ziehen schon eine ganze Menge Maximum Rocker und Rockerin mit und die Fans, Janice also mit über 70% gerade im Voting vorne. Aber du hast ja noch fleißig Zeit zu voten, morgen noch den ganzen Tag über bei den Rock Talents. Und wenn du sagst, Mensch, da würde ich gerne mal mitmachen, nicht nur immer voten, ich habe ja auch eine coole Band, ja, und was die können, können wir schon lange, dann mach mit, ne? Wir sind jederzeit offen, auch für neue Bewerbungen. Alle Infos, Bewerbungsformulare in der Rock-App und auf starfilm.de bei den Rock Talents. Siegersong, und ich tippe mal, es wird wahrscheinlich Janice sein, läuft dann am Donnerstag um 18:30 Uhr in deiner Star vom Rush Hour bei A.

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5: Guten Tag. Der Campus der FH Aachen soll wachsen. Das Land NRW macht 60 Millionen Euro für den Ausbau locker. Mit dem Geld sollen 4 Gebäude am Campus an der Olpener Straße für die FH gekauft und eingerichtet werden. In denen werden dann die Fachbereiche Digitalisierung, KI und Robotik einziehen. Das Geld kommt aus dem Nordrhein-Westfalen-Plan für gute Infrastruktur. Nach dem Fund eines Toten in Essen ermittelt jetzt eine Mordkommission. Der 52-Jährige wurde laut Polizei bereits vorgestern in einem Hinterhof im Stadtteil Schönebeck entdeckt. Ein Notarzt konnte nur noch seinen Tod feststellen. Zu den genauen Umständen gab es zunächst aber noch keine Details. Die Polizei sucht nach Zeugen. Eine große Gruppe Schüler auf den Gleisen hat am Dortmunder Hauptbahnhof für Stillstand gesorgt. Wie die Polizei mitteilte, waren gestern um die 40 Jugendliche und 2 erwachsene Begleiter von ihrem Reisebus auf einem Parkplatz über die Gleise bis zu den Bahnsteigen gegangen. Zwischenzeitlich wurde der Bahnverkehr deswegen eingestellt. Gegen die Aufsichtspersonen wird ermittelt. Zum Wetter in unserem Land. Viele Wolken, immer wieder Regen, später im Osten des Landes auch Gewitter mit Starkregen bei 21 bis 27 Grad. Das war der Star FM NRW Report mit Dirk Justus.
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6: Schauen wir auf die aktuellen Temperaturen in der Region. 22 Grad haben wir aktuell in Zirndorf, in Eckenheit und auch in Nürnberg und auch bei dir vor der Haustür. Es ist wieder so ein bisschen aufgeklärt, ne? Wir gucken mal auf die Star FM Prognose. Ja, es kann heute Abend trotzdem und heute Nacht einzelne Gewitter geben bei 12 Grad. Morgen steigen die Temperaturen dann schon auf 27 Grad an. Das Ganze mit 5 Stunden Sonne, also auch deutlich mehr als heute. Und dann kommt der Sommer, ne? Mit einer 3 vorne. 31 Grad am Donnerstag, 35 Grad am Freitag, Samstag und am Sonntag. Möglicherweise am Wochenende so ein paar Regenschauer und Wärmegewitter. So, der Blick auf Frankenstraßen verrät uns 3 kleinere Stop-and-Goes auf der B466 Richtung Nördlingen zwischen Schwabach und Schwabach-West. Brauchst du 5 Minuten mehr. Dann Schwabach zwischen Schwabach-Süd und Schwabach auch 5 Minuten länger. Und in der Ansbacher Straße sind es auch 5 Minuten Stop-and-Go zwischen der Rednitzstraße und Stein. Gewitz wird in Nürnberg, Giebitzenhofstraße stadteinwärts, Brettergartenstraße stadteinwärts und Fürth in der Facherstraße in beiden Richtungen Höhe Golfplatz. Wenn du noch was hast, weiterhin gerne anrufen bitte oder mir kostenlos deine WhatsApp-Nachricht schicken an die 0800 0303 666. Gute Fahrt, vielen Dank.
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6: Auch in der letzten Stunde Star FM Rush Hour mit mir. Ich bin Thomas. Morgen allerdings wieder für dich in Star FM at Work. Morgen ist A für dich hier wieder da. Aber diese Stunde bestreiten wir hier noch zusammen, ja, und hören gleich wieder rein in unser aktuelles Album der Woche 8 von Shinedown. Ne? Jetzt aber erstmal Maximum Rock von Him. Wicked Game. New Radicals sind dabei. You Get What You Give. Und jetzt Volbeat zusammen mit Denko Jones und Black Rose. Schönen Dienstagabend.

0: Love Hurts, dein Maximum Rock von Incubus. Ja, immer noch Thomas der alte Franke für dich am Start, auch in der letzten Stunde Star von Rush Hour, denn unsere A, die engagiert sich ja ehrenamtlich und ist heute den ganzen Tag als Chefin unterwegs. Und ich habe dich ja gefragt, engagierst du dich eigentlich auch ehrenamtlich? Der Klassiker bisher, der fehlt natürlich noch.
1: Bei der Freiwilligen Feuerwehr. Naja, ich bin im Dorf aufgewachsen und da geht man eigentlich immer zur Freiwilligen Feuerwehr hin. Das zum einen, weil da auch, ich sage mal, die ganzen Kumpels mit aufgewachsen sind und da ist das Vereinsleben noch anders geprägt. Aber ja, ich bin sogar Atemschutzträger, also rein theoretisch, wenn es brennt, bin ich so ausgebildet, dass ich als freiwilliger Feuerwehrler damit reingehen könnte.
0: Ja, nicht schlecht. Dankeschön, Philipp, für dein Engagement. Und es gibt übrigens auch Rockstars, die sich ehrenamtlich engagieren, ne? Wusstest du vielleicht gar nicht.
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0: Hier mal eine kleine Top 3 der Rockstars mit belegbaren ehrenamtlichen sozialen Engagement. Und wir fangen natürlich an
2: Platz 3.
0: Mit Platz 3 und Jon Bon Jovi und der JBJ Soul Kitchen. Ja, Jon Bon Jovi engagiert sich mit seiner JBJ Soul Kitchen, einem gemeinnützigen Community-Restaurant gegen Hunger und Armut. Da gibt es keine festen Menüpreise. Wer zahlen kann, der spendet. Wer nicht zahlen kann, kann über freiwillige Mitarbeit Teil der Community werden. Das Projekt ist deshalb so besonders stark, weil es nicht nur Geld sammelt, sondern konkrete Hilfe vor Ort leistet.
2: Platz.
0: Mitarbeit Teil der Community werden. Das Projekt ist deshalb so besonders stark, weil es nicht nur Geld sammelt, sondern konkrete Hilfe vor Ort leistet.
2: Platz 2.
0: Geht an Dave Grohl mit seinem Kochen für Obdachlose und Hilfsorganisationen.

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0: 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Maximum Rock von Queen hier am Dienstagabend in deiner Star FM Rush Hour. Kommen wir nochmal zu unserem aktuellen Album der Woche und das Ding kommt bei dir richtig gut an, ja?
1: Shinedown, auch wieder eine der Bands, die ich nicht auf dem Schirm hatte, bevor ich regelmäßig mit Star FM angefangen habe. Aber mittlerweile gibt's ja nur noch euch. Ja, aber zur neuen Single und neuen Platte. Also ich single schon mal Dance Kid Dance. Toller Hintergrund, tolle Idee, darüber zu schreiben, weil ist natürlich einfach, ein Kind ruhig zu stellen, aber einfach mal austoben lassen. Tolles Lied, also haut auch richtig rein, macht richtig Spaß zuzuhören. Tolle Shinedown-Scheibe. Beide Daumen hoch.
0: Tja, dankeschön, Gillo.
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0: Dance Kid Dance, also einer von 18 neuen Songs auf dem Doppelalbum 8 von Shinedown. Dance Kid Dance, Gillo hat es ja gerade schon mal erwähnt. Es geht um eine unmissverständliche, fast schon zynische Abrechnung mit dem Drang unserer Gesellschaft, das Verhalten von Kindern immer gleich mit Medikamenten ruhig zu stellen, anstatt ihnen mal Raum zum Atmen zu lassen. Stichwort ADHS, kenne ich aus dem bekannten Freundeskreis auch ganz oft. Ja, sobald die Kinder mal so ein bisschen aktiv sind, spielen wollen, rumrennen, vielleicht auch mal einen Unterricht stören, gleich ein Medikament reingeballert. Ja, also darum geht's. Und Brent Smith von Shinedown hat gesagt, ich schreibe tatsächlich auch nur Songs, wenn ich was zu sagen habe. Und das ist ja ein Thema.
3: You never walk into a writing session because you want to be famous. You walk into a writing session and write the song because you have something to say.
0: Siehst du, also wir hören uns die Nummer jetzt mal an. Hier sind Shinedown mit Dance Kid Dance.

18 Songs sind drauf auf dem neuen Shinedown-Album 8. Das waren sie gerade mit Dance Kid Dance, einer der coolen Songs. Ja, und du hast gehört, bei Gillo kommt das Album gut an, auch bei Tina kommt das Album gut an. Die hat uns auch schon eine WhatsApp-Sprachnachricht geschickt. Du kannst das Album am Donnerstag den ganzen Tag über gewinnen. Lass gerne mal weiter eine Nachricht da, entweder per WhatsApp-Sprachnachricht 0800 0303 666 oder melde dich einfach übers Album der Woche-Formular an auf starfm.de oder in der App. Sag uns deine Meinung zum Album und ich drücke dir ganz, ganz toll die Daumen. Wie gesagt, Donnerstag verschenken wir das Album.

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